0: Nachrichten. Ich bin Uli Reitinger. Noch vor der Sommerpause wollen sich Union und SPD auf große Reformvorhaben verständigen, bei der Rente und auf dem Arbeitsmarkt zum Beispiel. SPD-Chef und Finanzminister Klingbeil hat jetzt die Kompromissbereitschaft seiner Partei betont. Nur so könne man die Blockaden im Land überwinden, sagte Klingbeil in der Rheinischen Post. Die bereits vereinbarte BAföG-Reform wackelt wieder. Unionsfraktionschef Spahn sagte dem Münchner Merkur, dass die Regierung Bürgergeld, Wohngeld, Elterngeld und BAföG absehbar nicht erhöhen kann. In Deutschland sind im vergangenen Jahr so wenige neue Wohnungen fertiggestellt worden, wie seit mehr als 10 Jahren nicht. Nach Zahlen des Statistischen Bundesamts waren es rund 206.000. Das ist der niedrigste Wert seit 2012.
1: Seit Jahren versucht die Politik, Neubau anzukurbeln im Kampf gegen Wohnungsmangel und steigende Mieten. Die Zahlen zeigen, das gelingt nicht. Allein im Vergleich zum Vorjahr sind nochmal 18% weniger Neubauten fertig geworden. Die Baubranche fordert weiter weniger Bürokratie und bessere Rahmenbedingungen. Aus Berlin Jan-Henner Reitze.
0: Die USA verschärfen die Regeln für Anträge auf eine Green Card. Solche Anträge auf einen dauerhaften Aufenthaltsstatus in den USA sollen nach dem Willen der US-Regierung künftig vor allem aus dem Ausland gestellt werden. Bislang können sich auch Urlauber, Studierende und andere Besucher in den USA auf eine Green Card bewerben. Frage an unsere USA-Korrespondentin Tina Eck. Was genau heißt das, vor allem auch für die Deutschen in den USA?
2: Ja, das kann ganz schön kompliziert werden. Wenn zum Beispiel ein Deutscher hier in den USA im Urlaub ist oder mit einem Arbeitsvisum hier tätig ist und es sich dann ergibt, dass er oder sie doch dauerhaft im Land bleiben möchte, aus welchen Gründen auch immer. Bis jetzt konnte man dann hier in den USA den Antrag auf den dauerhaften Aufenthaltsstatus stellen. Das soll nun nicht mehr gehen, sondern die Leute müssen zurück ins Heimatland und den Antrag dort stellen. Das betrifft viele tausend Menschen, Leute, die aufgrund ihres Visums oft schon von den Behörden geprüft wurden und die nun nochmal vom Heimatland aus von vorne anfangen.
0: Tina Eck in Washington, vielen Dank. Und noch zum Sport. Drittligist Rot-Weiß Essen kann weiter vom Aufstieg träumen. RWE gewann am Abend das Relegationshinspiel gegen Zweitligist Greuther Fürth mit 1:0. Das Rückspiel ist am Dienstag in Fürth.

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0: bin Uli Reitinger. Finanzminister und SPD-Chef Klingbeil hat die Kompromissbereitschaft seiner Partei in den anstehenden Koalitionsrunden zu grundlegenden Reformen signalisiert. Wir sind bereit, aufeinander zuzugehen und die Blockaden in unserem Land zu überwinden, sagte Klingbeil der Rheinischen Post. Unionsfraktionschef Spahn hat die bereits fest verabredete BAföG-Reform jetzt offenbar einkassiert. Staatliche Leistungen wie Bürgergeld, Wohngeld, Elterngeld und BAföG werden wir absehbar nicht erhöhen können, sagte er dem Münchner Merkur. Die wichtigsten europäischen Verbündeten der Ukraine haben mit Präsident Zelensky darüber beraten, wie die stockenden Bemühungen um ein Ende des russischen Angriffskriegs wieder in Gang gebracht werden können. Bei der Videoschalte waren unter anderem Bundeskanzler Merz und der französische Präsident Macron dabei.
1: Im Abwehrkampf gegen den russischen Angriffskrieg spricht Zelensky nun von einer so starken Position seiner Streitkräfte wie seit Jahren nicht mehr. Zelensky sieht vor allem auch die jüngsten Drohnenangriffe weit im russischen Hinterland als Erfolg. Er hofft deshalb auf noch mehr Unterstützung und Geld der Europäer für die Ukraine. Hier in Moskau werden die Erfolge Kiews heruntergespielt. Kreml-Chef Putin gibt sich weiter siegessicher. Aus Moskau, Ulf Mauder.
0: Heute feiert unser Grundgesetz Geburtstag. Da Demokratie von Menschen lebt, die mitmachen, hat Bundespräsident Steinmeier den heutigen 23. Mai zum ersten deutschlandweiten Mitmachtag ausgerufen.
2: Die Aktionen zum Grundgesetz-Ehrentag laufen schon seit 18. Mai und gehen noch bis Ende des Monats weiter. Das Motto: ganz Deutschland krempelt die Ärmel hoch. Organisiert von Vereinen, Unternehmen und Kommunen gibt es im ganzen Land Aufräumaktionen in Seniorenheimen. Bäume werden geschnitten oder Sportplätze auf Vordermann gebracht. In Zeiten wie diesen würden viele Menschen nach Halt und Orientierung suchen. Genau darum soll es gehen, hatte Steinmeier zum Auftakt erklärt. Gemeinsames Engagement sei nicht nur ein Satz, sondern auch Begegnung, Lachen und Gemeinschaftsgefühl. Diana Kramer, Nachrichtenredaktion.
0: Und noch zum Sport. Rot-Weiß Essen hat sich in einem packenden Relegationshinspiel gegen die Spielvereinigung Greuther Fürth eine gute Ausgangsposition erarbeitet und darf weiter von der zweiten Bundesliga träumen. Drittligist Essen besiegte den Zweitligisten Fürth mit 1:0. RWE will nach 19 Jahren wieder in die zweite Liga. Das Rückspiel ist am Dienstag in Fürth.

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1: Guten Morgen aus der Meerradio-Wetterredaktion. In Mardorf, beim Schützenverein sowie in Balge und Bröckel werden aktuell jeweils 15 Grad gemeldet, dazu ist es klar. Am Morgen ist es bei uns zwischen Heide, Leine und Weser oft noch klar oder locker bewölkt. Danach zeigt sich rasch freundliches Wetter. Später ist es verbreitet wolkenlos und sehr angenehm. In der Nacht ziehen vorübergehend dichtere Wolken durch, örtlich auch mit etwas Regen. Dazu geht es auf 10 bis 14 Grad zurück. Morgen zeigt sich die Steinhuder Meerregion zunächst wechselhafter. Am Nachmittag lockert es wieder auf. Der Blick nach vorn. Am Montag zeigt sich der Himmel wieder häufiger freundlich. Zum Wochenstart wird es insgesamt freundlich mit Höchstwerten um 29 Grad. Im Weserbergland ist es in den Tälern etwas frischer und rund um Hannover nachts etwas milder.
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3: Ich bin Tine Klimach. SPD-Chef Lars Klingbeil hat Kompromissbereitschaft seiner Partei in den anstehenden Koalitionsrunden zu grundlegenden Reformen signalisiert. Die notwendigen Reformen voranzutreiben erfordere Kompromisse in der politischen Mitte, sagte Klingbeil der Rheinischen Post. So einen Kompromiss hatten SPD und Union beim BAföG bereits gefunden. Unionsfraktionschef Spahn stellt das allerdings wieder in Frage.
4: Die SPD betont ihre Kompromissbereitschaft bei den notwendigen Reformen und nahezu zeitgleich kassiert Unionsfraktionschef Spahn die schon verabredete BAföG-Reform einfach wieder ein. Eigentlich hatten sich Schwarz und Rot darauf verständigt, erst den Wohnkostenzuschuss für Studierende um 60 Euro pro Monat zu erhöhen und dann das BAföG schrittweise auf das Niveau der Grundsicherung anzuheben. Aber jetzt lässt sich Spahn im Münchner Merkur plötzlich mit diesem Satz zitieren: Bürgergeld, Wohngeld, Elterngeld und BAföG werden wir absehbar nicht erhöhen können. Aus Berlin, Uli Reitinger.
3: Zum heutigen Grundgesetztag hat Bundespräsident Frank-Walter Steinmeier die Menschen in Deutschland dazu aufgerufen, sich für das Gelingen der Demokratie zu engagieren. Das Grundgesetz sei eine wirkliche Errungenschaft für unser Land und für unser Zusammenleben, sagte er der Deutschen Presseagentur in Berlin. Das Grundgesetz als Verfassung für die Bundesrepublik Deutschland war am 23. Mai 1949 verkündet worden. Der heutige Jahrestag soll den Blick auf das Grundgesetz richten, das Freiheit, Rechtsstaatlichkeit und Demokratie garantiert. Ein Lagertank mit einer leicht entzündbaren Chemikalie droht in Südkalifornien zu explodieren. Die Behörden haben eine großflächige Evakuierung angeordnet.
5: Rund 40.000 Anwohner südöstlich von Los Angeles sind aufgerufen, das Gebiet zu verlassen. Ein riesiger Lagertank mit einer gefährlichen Chemikalie ist überhitzt und könnte entweder ein Leck schlagen oder bersten. In der Luft- und Raumfahrtanlage in Garden Grove kühlen Mitarbeiter den Tank mit Wasserfontänen. Bei einer Explosion oder einem Leck wird die hochgiftige Chemikalie frei. Der Stoff, der zur Herstellung von Plastik benutzt wird, löst bei Menschen schon bei kurzzeitigem Kontakt Haut-, Augen- und Atemwegsreizungen aus, warnt die US-Umweltbehörde. Aus den USA, Tina Eck.
3: Zum Sport. Rot-Weiß Essen hat sich in dem Relegationshinspiel gegen Greuther Fürth eine gute Ausgangsposition erarbeitet und darf weiter von der zweiten Bundesliga träumen. Der Drittligist setzte sich zu Hause mit 1:0 gegen Greuther Fürth durch.
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1: Es liegen keine Meldungen vor. Gute und sichere Fahrt. Und hier die Blitzer für die Steinhuder Meerregion. Auf der B214 in Wietzen. In Bad Münder am Deister, Hamelspringe auf der Hamelspringer Straße, Ecke Mühlenbreite. In Hannover außerdem am Finnhorster Weg in Burg und auf der Schulenburger Landstraße in Finnhorst. Weitere Blitzer stehen in Neustadt-Pockenhagen auf der Fliegerstraße, in Rehburg auf der Jägerstraße und in Uetze-Schwüblingsen auf der Beerbuschstraße. Alle aktuellen Verkehrsmeldungen findet ihr natürlich auch im Netz und in unserer Meerradio-App. Kommt gut durch.
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1: Guten Morgen. Aktuell ist es in Essel bei 12 Grad klar. In Schaumburg-Bekedorf werden 15 und in Walsrode 14 Grad gemeldet. Heute früh ist es bei uns meist klar und freundlich. Am Vormittag zeigt sich verbreitet wolkenloses Wetter. Später wird es warm bis sommerlich mit nur lockeren Wolken. Derzeit liegen die Werte bei rund 12 bis 15 Grad. Am Nachmittag stehen 27 bis 28 Grad an. In der kommenden Nacht ziehen vorübergehend dichtere Wolken durch. Rund ums Steinhuder Meer bleibt es nachts etwas milder. Morgen beginnt es teils noch freundlich. Im Tagesverlauf wird es etwas wechselhafter mit mehr Wolken und einzelnen Schauern. Im Deister- und Weserbergland ist es zeitweise etwas wolkiger. Am Montag zeigt sich wieder häufiger wolkenloses Wetter bei 28 bis 29 Grad.
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2: Ich bin Tine Klimach. Die wichtigsten europäischen Verbündeten der Ukraine haben mit Präsident Selenskyj darüber beraten, wie die stockenden Bemühungen um ein Ende des Kriegs wieder in Gang gebracht werden können. Bei der Videoschalte waren unter anderem Bundeskanzler Merz und der französische Präsident Macron dabei.
3: Im Abwehrkampf gegen den russischen Angriffskrieg spricht Selenskyj nun von einer so starken Position seiner Streitkräfte wie seit Jahren nicht mehr. Allein in diesem Jahr seien 590 Quadratkilometer Gebiet den russischen Besatzern entrissen worden. Selenskyj sieht vor allem auch die jüngsten Drohnenangriffe weit im russischen Hinterland als Erfolg. Er hofft deshalb auf noch mehr Unterstützung und Geld der Europäer für die Ukraine. Hier in Moskau werden die Erfolge Kiews heruntergespielt. Kreml-Chef Putin gibt sich weiter siegessicher. Aus Moskau, Ulf Mauder.
2: Unionsfraktionschef Jens Spahn sieht aktuell keine finanziellen Spielräume für eine BAföG-Erhöhung. Staatliche Leistungen wie Bürgergeld, Wohngeld, Elterngeld, BAföG werden wir absehbar nicht erhöhen, sagte der CDU-Politiker dem Münchner Merkur. Dabei hatten sich Koalitionspolitiker erst vor wenigen Wochen nach langen Diskussionen auf eine BAföG-Reform verständigt. Bei einem Cyberangriff auf einen externen Dienstleister von Krankenhäusern in Deutschland sind zehntausende Patientendaten gestohlen worden. Betroffen waren Kliniken in Baden-Württemberg, Nordrhein-Westfalen, Rheinland-Pfalz und dem Saarland.
4: Das gehackte Unternehmen ist für Abrechnungen zuständig, aber nur von Privatpatienten und Selbstzahlern. Es wird vermutet, dass die Hacker das Abrechnungssystem verschlüsseln wollten. Mit solchen Angriffen wird Lösegeld erpresst. Das klappte aber nicht. Die Attacke wurde vorher abgewehrt. Der Zugriff auf die Daten von unterm Strich zehntausenden Patienten konnte aber nicht verhindert werden. Der Cyberangriff passierte schon im April. Betroffene Kliniken haben angekündigt, alle Patienten zu informieren, von denen Daten gestohlen wurden. Jan-Henner Reitze, Nachrichtenredaktion.
2: Zum Sport. Lukas Podolski beendet seine Karriere als Profifußballer. Der Weltmeister von 2014, der seit 2021 in Polen spielt, hört diesen Sommer auf. Ein Kapitel endet, eine neue Ära beginnt, teilten Podolski und sein Club auf Instagram mit. Der 40-Jährige blickt auf eine beeindruckende Laufbahn mit der WM-Krönung in Brasilien zurück.
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1: Es liegen keine Meldungen vor. Gute und sichere Fahrt. Und hier die Blitzer für die Steinhuder Meerregion. Auf der B214 in Wietzen. In Bad Münder am Deister, Hamelspringe, auf der Hamelspringer Straße, Ecke Mühlenbreite. In Hannover auf dem Finnhorster Weg in Burg und auf der Schulenburger Landstraße in Finnhorst. Außerdem in Neustadt-Poggenhagen auf der Fliegerstraße, in Rehburg auf der Jägerstraße und in Uetze-Schwüblingsen auf der Bärbuschstraße. Alle aktuellen Verkehrsmeldungen findet ihr natürlich auch im Netz und in unserer Meerradio-App. Kommt gut durch.
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1: Moin aus der Meerradio-Wetterredaktion. In Neustadt-Methel messen wir aktuell 18 Grad bei klarem Himmel, in Lauenau 17 und in Winsen an der Aller 16 Grad. Bei uns ist es am Morgen noch teils wolkig, teils schon freundlich. Die Temperaturen liegen insgesamt zwischen 15 und 17 Grad. Im Laufe des Vormittags zeigt sich immer mehr wolkenloser Himmel. In der Steinhuder Meerregion bleibt es dabei meist trocken und nur schwach windig. Am Abend ziehen vorübergehend dichtere Wolken durch. Rund um Steinhuder Meer wird es nachts etwas feuchter und damit auch wolkiger als etwa im südlichen Heidekreis. Die Luft kühlt auf etwa 15 bis 17 Grad ab. Der Blick nach vorn. Morgen beginnt noch etwas verhaltener. Später gibt es wieder freundliche Abschnitte bei meist 22 bis 24 Grad. Und am Montag geht es wolkenlos und noch etwas wärmer weiter.
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2: Ich bin Tine Klimach. Zum Impfen oder in bestimmten Fällen Blut abnehmen sollen wir in Zukunft auch in die Apotheke gehen können. Chronisch Kranke sollen dort Medikamente auch ohne neues Rezept bekommen können. Das hat der Bundestag beschlossen. Der Verband der Hausärztinnen und Ärzte sieht die geplanten Änderungen allerdings kritisch, so der Vorsitzende Markus Blumenthal-Bayer im ZDF.
3: Ich halte von der Apothekenreform gar nichts. Es ist weder eine Entlastung der Praxen noch eine Verbesserung von Versorgung, sondern es ist ein Dammbruch und es ist auch eine Gefahr für Patientensicherheit.
2: Die Bundesregierung will mit der neuen Apothekenreform Apotheken auf dem Land erhalten und Arztpraxen entlasten. Deutschland, Großbritannien und Frankreich sehen die Ukraine nach Angaben ihres Präsidenten Selenskyj nach den jüngsten Angriffen Kiews auf russische Ziele in einer deutlich stärkeren Position. Das teilte Selenskyj in den sozialen Netzwerken nach einer Videoschalte mit Kanzler Merz, dem britischen Premier Starmer und dem französischen Präsidenten Macron mit. Es sei um die Frage gegangen, wie die Friedensdiplomatie neuen Schwung bekomme und Europa daran beteiligt werden könne, sagte Selenskyj. Vereinbart sei, dass sich die nationalen Sicherheitsberater in naher Zukunft treffen. Heute feiert unser Grundgesetz Geburtstag. Da Demokratie von Menschen lebt, die mitmachen, hat Bundespräsident Frank-Walter Steinmeier für den heutigen Tag den ersten deutschlandweiten Mitmachtag ausgerufen.
4: Die Aktionen zum Grundgesetz-Ehrentag laufen schon seit 18. Mai und gehen noch bis Ende des Monats weiter. Das Motto: ganz Deutschland krempelt die Ärmel hoch. Organisiert von Vereinen, Unternehmen und Kommunen gibt es im ganzen Land Aufräumaktionen in Seniorenheimen. Bäume werden geschnitten oder Sportplätze auf Vordermann gebracht. In Zeiten wie diesen würden viele Menschen nach Halt und Orientierung suchen. Genau darum soll es gehen, hatte Steinmeier zum Auftakt erklärt. Gemeinsames Engagement sei nicht nur ein Satz, sondern auch Begegnung, Lachen und Gemeinschaftsgefühl. Diana Kramer, Nachrichtenredaktion.
2: Zum Sport. Die Eishockey-Nationalmannschaft holt den ersten Sieg bei der WM in der Schweiz. Durch das 6:2 gegen Ungarn am Abend besteht für die deutsche Nationalmannschaft weiter die Chance auf den Einzug ins Viertelfinale. Aber auch das Spiel gegen Österreich heute Abend muss gewonnen werden, damit das DEB-Team im Turnier bleibt.
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1: Es liegen keine Meldungen vor. Gute und sichere Fahrt. Und hier die Blitzer für die Steinhuder Meerregion. Auf der B214 in Wietzen, in Bad Münder am Deister, Hamelspringe, auf der Hamelspringer Straße Ecke Mühlenbreite. In Hannover außerdem am Finnhorster Weg in Burg und auf der Schulenburger Landstraße in Finnhorst. Weitere Blitzer gibt es in Neustadt-Pockenhagen auf der Fliegerstraße, in Rehburg auf der Jägerstraße und in Uetze-Schwüblingsen auf der Bärbuschstraße. Die aktuelle Verkehrslage gibt es für euch auch jederzeit online auf der Meerradio-Website und in unserer App. Gute Fahrt!
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0: Schönen guten Morgen. Zusammen geht's rein ins Wochenende. Euer Samstagmorgen bei Meerradio. Der meteorologische Sommeranfang, er steht vor der Tür und spätestens ab diesem Wochenende wird's ja auch endlich mal wieder richtig warm, sogar bis zu heiß. Das heißt, die Sonnencreme wieder rausholen aus der Schublade. Da steht ja dann immer ein Lichtschutzfaktor drauf, ne? 1, 30, 50, 50 plus. Kalkleiste. Klingt erstmal wichtig, aber was bedeuten eigentlich diese ganzen Zahlen? Kollege Tim Schwermbeck weiß mehr.
1: Der Lichtschutzfaktor gibt grob gesagt an, wie viel länger ich mit Sonnencreme in der Sonne bleiben kann als ohne. Wenn meine Haut zum Beispiel ohne Schutz nach etwa 10 Minuten rot wird und ich benutze Lichtschutzfaktor 30, dann wäre ich theoretisch 30 mal länger, also 300 Minuten geschützt. Aber das ist sehr individuell. Helle Hauttypen verbrennen deutlich schneller als dunklere zum Beispiel. Und in der Praxis ist dieser Zeitraum oft auch kürzer als auf der Packung angegeben, weil man den Schutz abschwitzt zum Beispiel.
0: Was sind denn sonst noch so die klassischen Fehler, die wir mit Sonnencreme machen?
1: Viele cremen sich zu spät ein, also erst dann, wenn sie schon in der Sonne sind. Dabei braucht die Sonnencreme etwa 20 bis 30 Minuten, um richtig zu wirken. Außerdem wird oft zu wenig Creme verwendet und vergessen, sich nachzucremen. Vor allem, wenn man schwitzt oder im Wasser war, ist Nachcreme extrem wichtig, weil der Schutz sonst schnell nachlässt, selbst bei wasserfesten Produkten. Und man sollte sich auf jeden Fall nicht nur auf die Sonnencreme allein als Sonnenschutz verlassen.
0: Was sollte man denn noch so machen, um sich besser vor der Sonne zu schützen?
1: Luftige Kleidung hilft zum Beispiel, weil sie einen Teil der UV-Strahlung von der Haut fernhält und die Haut nicht so stark aufheizt. Dazu natürlich eine Kopfbedeckung, Käppi oder Hut zum Beispiel und eine Sonnenbrille, um die Augen zu schützen. Und vor allem ist wichtig, generell nicht so lange in der Sonne zu bleiben. Dieses klassische Sonnenbaden, also lange in der Sonne liegen, um braun zu werden, kann die Haut stark belasten. Auch im Schatten wird man braun, denn die UV-Strahlung kommt auch daher. Deshalb sollte man sich auch eincremen, wenn man unter Bäumen oder dem Sonnenschirm liegt.
0: Also stockt schon mal die Eisvorräte auf, holt euch eine gute Sonnencreme und fangt schon mal an, das Planschbecken aufzupusten. Der Sommer ist im Anmarsch. Und jetzt am besten, bevor es für euch rausgeht, vielleicht frühstückt ja schon der ein oder andere draußen auf der Terrasse, ja, auch jetzt schon mal ein.

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Vampire of the Sun mit The Feeling You Get. Schönen guten Morgen am Samstag, 23. Mai. Und wer jetzt fürs lange Pfingstwochenende noch Ideen sucht, ja, der hat heute richtig gute Karten. In Burgdorf wird nämlich heute der Geburtstag unseres Grundgesetzes gefeiert. Das wird nämlich 77 Jahre alt. Deshalb gibt's im Frauen- und Mütterzentrum an der Wallgartenstraße ab 15.30 Uhr einen großen Mitmachtag mit Live-Musik, Quiz, Kinderaktionen und langer Tafel. In Nienburg startet ab 15 Uhr das kostenlose Weser Beats Open Air im Freibad Holtorf mit Musik, Familienprogramm und Festival-Feeling. Und in Brelingen, da läuft heute und morgen Kultur im Dorf mit Theater, Konzerten, Workshops und Ponyreiten für die ganze Familie. Also da wird's doch definitiv nicht langweilig, oder? Habt einen schönen Start ins Wochenende.

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1: Moin, in Bad Nenndorf im Kurpark sind es im Moment 18 Grad und klar, in Ahlden und Bergen jeweils 17 Grad. Am Morgen zeigt sich über der Steinhuder Meerregion noch viel Sonne, später ist es verbreitet freundlich und warm, nur hier und da ziehen ein paar lockere Wolken durch. Im südlichen Heidekreis kann es etwas schneller aufklaren, am Deister und im Weserbergland halten sich die Wolken zeitweise etwas länger. Am Abend nimmt die Bewölkung etwas zu, dabei bleibt es meist trocken und mild bei 15 bis 17 Grad. Morgen ist es erst teils freundlich, im Tagesverlauf wechselhaft mit mehr Wolken und einzelnen Schauern. Dazu gibt es 22 bis 24 Grad. Der Blick nach vorn. Am Montag zeigt sich wieder freundlicheres Wetter und zur Wochenmitte ist es überwiegend sonnig.
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3: Ich bin Tine Klimach. Nach einer Gasexplosion in einer Kohlemine sind in Nordchina laut chinesischen Staatsmedien mindestens 82 Menschen gestorben. Wie viele Personen weiterhin in der Mine eingeschlossen sind, ist noch unklar. Die Rettungsarbeiten dauern weiter an. Das Unglück hat sich bereits gestern Abend ereignet. Finanzminister und SPD-Chef Lars Klingbeil hat Kompromissbereitschaft seiner Partei zu grundlegenden Reformen signalisiert. Die notwendigen Reformen voranzutreiben erfordere Kompromisse in der politischen Mitte, sagte Klingbeil der Rheinischen Post. So einen Kompromiss hatten SPD und Union beim BAföG bereits gefunden. Unionsfraktionschef Spahn stellt ihn aber wieder in Frage.
4: Die SPD betont ihre Kompromissbereitschaft bei den notwendigen Reformen und nahezu zeitgleich kassiert Unionsfraktionschef Spahn die schon verabredete BAföG-Reform einfach wieder ein. Eigentlich hatten sich Schwarz und Rot darauf verständigt, erst den Wohnkostenzuschuss für Studierende um 60 Euro pro Monat zu erhöhen und dann das BAföG schrittweise auf das Niveau der Grundsicherung anzuheben. Aber jetzt lässt sich Spahn im Münchner Merkur plötzlich mit diesem Satz zitieren: Bürgergeld, Wohngeld, Elterngeld und BAföG werden wir absehbar nicht erhöhen können. Aus Berlin, Uli Reitinger.
3: Die meisten gehen in die Apotheke, um Arzneimittel zu holen. Die Palette der möglichen Leistungen soll jetzt aber noch erweitert werden, um so auch Praxen zu entlasten. Impfen, Blut abnehmen sollen künftig möglich sein und chronisch Kranke sollen dort Medikamente auch ohne neues Rezept bekommen können. Das hat der Bundestag beschlossen. Der Hausärzteverband sieht das kritisch. Praxen würden dadurch nicht entlastet und die Patientensicherheit sei dadurch gefährdet, hieß es. Zum Sport. Der FC Bayern München und der VfB Stuttgart treffen am Abend im DFB-Pokalfinale aufeinander. Die Münchner stehen zum 25. Mal im Endspiel und gehen als Favorit in die Partie im Berliner Olympiastadion. Bayern-Spieler Joshua Kimmich.
5: Ja, generell ist es immer was sehr Besonderes, hierher zu kommen. Also das merkt man schon innerhalb der Mannschaft, auch beim Staff, bei der eigenen Familie, im Verein. Das spürt man schon, dass jetzt jeder sich wirklich auf das Spiel freut, dass wir uns ja sehr darauf freuen, weil wir eben auch so lange nicht mehr hier waren. Und deswegen, ja, sind wir gerne hier und werden alles reinhauen natürlich.
3: Anstoß ist am Abend um 20 Uhr. Die ARD sendet live im Free TV.
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1: Es liegen keine Meldungen vor. Gute und sichere Fahrt. Und hier die Blitzer für die Steinhuder Meerregion. Auf der B214 in Wietzen. Dazu in Bad Münder am Deister, Hamelspringe auf der Hamelspringer Straße, Ecke Mühlenbreite. In Hannover außerdem am Finnhorster Weg in Burg und auf der Schulenburger Landstraße in Finnhorst. Weitere Blitzer gibt es in Neustadt-Pockenhagen auf der Fliegerstraße sowie in Neustadt auf der Königsberger Straße, Ecke Saarstraße. Und auch am Schluss in Rehburg auf der Jägerstraße und in Uetze-Schwüblingsen auf der Beerbuschstraße. Alle Infos findet ihr natürlich auch online auf der Meerradio-Website und in unserer App. Kommt gut durch.
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6: Hast du aufgenommen gerade? Hast du es aufgenommen?
7: Ja.
6: Okay, geil.

0: bei mehr Radio. Schönen Start rein ins lange Pfingstwochenende wünsche ich euch. Und es sind Temperaturen von knapp 30 Grad heute angesagt. Ein absoluter Irrsinn. Und wenn ihr jetzt sagt, boah, ich habe wirklich überhaupt gar keine Klimaanlage, gar keinen Bock auf die Hitze und in meiner Dachgeschosswohnung, da habe ich sowieso 180 Grad Umluft. Vielleicht macht ihr einen Ausflug heute Abend ins Kino. Die sind nämlich klimatisiert und Star Wars ist zurück. Das nach ganzen 7 Jahren Kinopause. Außerdem startet in dieser Woche ein zwielichtiger Gangster-Thriller mit cooler Starbesetzung. Kollege Ronny Thorau sortiert für euch die Filmstarts der Woche.
1: Wir alle kennen die Geschichten.
2: Gefühlt gibt's ja heute Star Wars überall, aber im Kino ist der letzte neue Film tatsächlich vor Corona gelaufen. Das hatte auch damit zu tun, dass jedes Jahr ein neuer Star Wars-Film vielen Fans doch etwas zu viel wurde und Disney umdenken musste.
3: Das ist der Weg.
2: Den Neustart im Kino nach 7 Jahren sollen nun The Mandalorian und Grogu einläuten. Die Publikumslieblinge aus der Star Wars-Streaming-Serie The Mandalorian.
4: Bevor es losgeht, überprüfst du deine Rüstung.
2: Fans der Serie könnte der Film etwas zu einseitig kampfbetont sein, mit etwas wenigen Charakteren und Handlungsfäden aus der Serie. Und auch eher selten diesen wunderbar reduzierten, ruhigen Momenten, die die Stärke der Serie sind.
4: Alles in Ordnung?
2: Noch ein cooles Duo treibt diese Woche in The Grey Milliardenschulden ein. Und bei solchen Summen greift man schon mal zu halblegalen Methoden.
5: Ich agiere in der Grauzone. Bronco und Sid sind die einzigen, denen ich mein Leben anvertraue.
2: Jake Gyllenhaal und Henry The Witcher Cavill spielen die beiden Ex-Elite-Soldaten und Schuldeneintreiber, wenn auch mit wenig Tiefe.
6: Das ist Salazars Insel. Und er hat eine ziemlich erfahrene Privatarmee.
2: Der Gangster-Thriller von Guy Ritchie bietet mit trockenen Sprüchen und rasanter Action nicht viel mehr als kurzweilige Unterhaltung für zwischendurch.
7: Es gibt 2 Varianten für den Ablauf hier. Gary wartet geduldig bei der Tür.
2: Aber sowas ist im Kino ja zuletzt etwas rar geworden.
7: B. Gary wagt ein kühnes Unterfangen und Sie dürfen ihn die nächsten 2 Stunden von der Wand kratzen.
2: Wer diese Woche schwerer verdauliche Kost möchte, der kann sich Mother Mary anschauen. Ein Musikdrama mit Horrorelementen.
8: Ich hatte sie mehr als 10 Jahre nicht gesehen.
2: Anne Hathaway spielt hier eine von Fans umjubelte Pop-Diva, die sich aber innerlich leer fühlt und Hilfe bei ihrer früheren Freundin und Modedesignerin sucht.
9: Sam, ich brauche ein Kleid.
2: Hathaway singt im Film selbst und hat zur Inspiration das Taylor Swift-Konzert in Gelsenkirchen besucht.
10: Welchen Song singst du?
11: Ich spiele ihn dir vor, wenn du willst.
12: Ich will meine Phase nicht unterbrechen.
11: Welchen?
12: Die, in der ich mir deine Musik nicht anhöre.
2: Mother Mary ist oft rätselhaft, aber spannend für alle, die Anne Hathaway mal nicht nur lieb und makellos sehen wollen.
13: Es bleibt vielleicht nur eine von uns übrig, wenn das vorbei ist.
14: Ich weiß.
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1: Die einen haben einen Urban Jungle zu Hause. 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In seiner Kolumne erzählt er, warum seine Pflanzen nur zwei Zustände kennen. Und das ist traurig und knusprig.
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3: Ich beneide ja Menschen mit Zimmerpflanzen. Diese Leute, bei denen die Wohnung aussieht wie ein botanischer Garten mit WLAN. Überall riesige Monsteras, glückliche Palmen, so kleine Hängepflänzchen, die so aussehen, als hätten sie einen geregelten Schlafrhythmus. Und bei mir, ja, was soll ich sagen, bei mir wachsen Pflanzen nur in einer Konsistenz knusprig. Ich verstehe es einfach nicht. Ich gieße zu viel, Pflanze tot. Ich gieße zu wenig, Pflanze tot. Ich gieße genau richtig, Pflanze offenbar beleidigt. Ich sag's euch, Zimmerpflanzen sind passiv-aggressive Mitbewohner. Die sagen nie, was los ist. Die werden einfach langsam braun und lassen dich emotional zappeln. Und diese Tipps immer. Hellstellen, aber keine direkte Sonne. Ja, super. Also braucht die Pflanze offenbar eine Dachgeschosswohnung mit elektrisch gesteuerten Rollos. Manche wollen Feuchtigkeit, aber bitte keine Nässe. Andere mögen Schatten, aber auch wieder nicht zu viel Schatten. Ganz ehrlich, ich wollte Grünzeug, keine toxische Beziehung. Ich hatte mal eine Aloe Vera. Ne? Kein Scherz. Ne? Diese Pflanze gilt offiziell als unkaputtbar. Die überlebt Wüste, Hitze, Vernachlässigung. Meine sah nach 3 Monaten aus wie ein alter Lauch im Handschuhfach. Mittlerweile kaufe ich Pflanzen nur noch mit realistischer Erwartungshaltung. Nicht mehr, oh wie schön, sondern eher, na gut, dann haben wir jetzt vielleicht doch halt einfach mal 2 gute Wochen zusammen. Und trotzdem versuche ich es immer wieder. Weil irgendwo tief in mir habe ich ja noch die Hoffnung, dass ich eines Tages an einer Pflanze vorbeilaufe und sie nicht aussieht wie getrockneter Oregano. Euer René Oliver.
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1: Guten Morgen. In Wunsdorf an der Stadtkirche und in Nordseel werden jeweils 22 Grad gemessen. In Burgwedel sind es 23 Grad. Aktuell ist es bei uns in der Steinhuder Meerregion freundlich und oft wolkenlos. Bis zum Nachmittag setzt sich verbreitet viel Sonne durch. Dazu ist es warm mit 13 bis 28 Grad. In der kommenden Nacht ziehen vorübergehend mehr Wolken auf. Morgen beginnt der Tag teils trüber. Später zeigen sich wieder freundliche Abschnitte bei Höchstwerten zwischen 15 und 24 Grad. Am Montag ist es nach frischem Start wieder sonniger und wärmer. Und auch im weiteren Wochenverlauf geht es überwiegend freundlich weiter. Etwas frischer ist es in den Frühstunden im Nienburger Land und im Weserbergland.
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3: Ich bin Tine Klimach. Nach einer Gasexplosion in einer Kohlemine in Nordchina sind laut chinesischer Staatsmedien mindestens 90 Menschen gestorben. Wie viele Menschen weiter in der Mine eingeschlossen sind, ist noch unklar. Die Rettungsarbeiten dauern weiter an.
4: Das Unglück soll sich bereits am Freitagabend ereignet haben. Die genaue Ursache für die Gasexplosion ist noch unklar. Ebenfalls, ob sich die Anzahl an Toten weiter erhöhen könnte. Doch die Kohleindustrie in der nordchinesischen Provinz Shaanxi ist für ihre mangelhaften Sicherheitsstandards berüchtigt. In den vergangenen Jahren gab es immer wieder Unfälle mit vielen Toten. Zum Minenunglück in China, Fabian Kretschmer.
3: Zum Grundgesetztag hat Bundespräsident Frank-Walter Steinmeier die Menschen in Deutschland dazu aufgerufen, sich für das Gelingen der Demokratie zu engagieren. Die Demokratie brauche aktive Bürger, sagte Steinmeier der deutschen Presseagentur. Das deutsche Grundgesetz war am 23. Mai 1949 verkündet worden.
5: Es sei ihm ein Herzensanliegen, betont der Bundespräsident, den Geburtstag unserer Verfassung sehr viel stärker im allgemeinen Bewusstsein zu verankern. Denn das Grundgesetz garantiere Freiheit, Rechtsstaatlichkeit und Demokratie. Und deshalb, so Steinmeier, solle der 23. Mai gefeiert werden. Deutschlandweit mit vielen Mitmachaktionen von Kommunen, Vereinen und Initiativen. Der Bundespräsident macht selbst mit, in den vergangenen Tagen schon in NRW und Bayern, heute hier in der Hauptstadt unter anderem mit Gartenarbeit auf einem Friedhof. Aus Berlin, Thomas Thonfeld.
3: Deutschlands Schwimmbädern fehlen zum Start der Freibadsaison weiterhin Bademeister. Leider sei es so, dass immer noch Fachkräftemangel bestehe, so der Bundesverband Deutscher Schwimmmeister. Der Mangel resultiere aus der Corona-Zeit und den Babyboomern, die in Rente gehen. Es sei aber eine Tendenz zu erkennen, dass es wieder mehr werden. Einer Umfrage des Verbands kommunaler Unternehmen unter Badbetreibern zufolge sind die Lücken vielerorts groß. Anfang Mai war nur etwas mehr als die Hälfte der Stellen besetzt. Zum Sport. Die Fußballnationalmannschaft der Demokratischen Republik Kongo soll sich vor der Weltmeisterschaft in den USA 21 Tage lang isolieren. Andernfalls würde das Team die Einreise riskieren, hieß es von der Taskforce des Weißen Hauses für die WM. Die DR Kongo hatte wegen des Ebola-Ausbruchs im Osten des Landes bereits ein geplantes dreitägiges Trainingslager sowie eine Abschiedsveranstaltung mit Fans in der Hauptstadt Kinshasa abgesagt.
1: Verkehr. Auf der A2 Hannover Richtung Braunschweig stockt der Verkehr auf 4 Kilometern zwischen Lehrte Ost und Hämeler Wald. Zudem steht auf dem rechten Fahrstreifen ein defekter LKW. Auf der A7 Hannover Richtung Hamburg gibt es auf Höhe Kreuz Hannover Ost eine ungesicherte Unfallstelle auf dem Abbiegestreifen. Auf der B522 zwischen Gozhorner Straße in Langenhagen und Hannover Flughafen befindet sich in beiden Richtungen ein Fahrradfahrer auf der Fahrbahn. Bitte bildet eine Rettungsgasse. Und hier die Blitzer für die Steinhuder Meerregion. Auf der B214 in Wietzen, in Bad Münder am Deister Hamelspringe auf der Hamelspringer Straße, dort an der Ecke Mühlenbreite. In Hannover außerdem am Finnhorster Weg in Burg und auf der Schulenburger Landstraße in Finnhorst. Weitere Blitzer gibt es in Neustadt, auf der Fliegerstraße in Poggenhagen und auf der Königsberger Straße an der Ecke Saarstraße. Dazu an der Jägerstraße in Rethen und in Uetze-Schwüblingsen auf der Beerbuschstraße. Die aktuelle Verkehrslage gibt es für euch auch jederzeit online auf der Meerradio-Website und in unserer App. Gute Fahrt!
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0: euch ins lange Pfingstwochenende. Ein lieben Gruß an euren Frühstückstisch, zumindest wenn ihr ein bisschen später frühstückt. So wie ich. Für mich ist das jetzt gerade die perfekte Frühstückszeit, ein paar Brötchen dazu. Und morgen ungefähr zu dieser Uhrzeit gibt es natürlich wieder unser Mehrradio Kirchenmagazin angedacht. Mit dabei auch wieder Kollege Henning Lühr. Henning, was habt ihr für Themen dabei?
1: Jemand verstirbt und kein Erbe ist auffindbar. Was dann? Viele denken, ja, dazu gehöre ich auch, das kriegt dann alles der Staat. Aber bevor das passiert, kommt eventuell Frank Bergmann ins Spiel. Er ist einer von vielen Erbermittlern. Klingt nicht nur spannend, ist es auch in der Realität. Und man kann so manches erleben.
2: Es ist natürlich schwer, einen Agenten zu suchen, der unter falschen Namen unterwegs ist. Nach einiger Zeit hatten wir dann die Idee, Mensch, der ist doch 50 geworden. Vielleicht hat er irgendwo in Namibia ein Fass aufgemacht und hat es gefeiert. Und tatsächlich, wir fanden eine Glückwunschanzeige seiner Freunde in einer deutschsprachigen Zeitung Namibias. Und es wurde in einem Restaurant, also auch Hotel, gefeiert. In dem Hotel konnte man sich an die Familie noch erinnern und plötzlich hatten wir den Agenten enttarnt.
1: Mehr dazu hört ihr bei uns im Magazin. Und bei der Telefonseelsorge läuten nicht nur die Telefone, sondern auch die Alarmglocken. Denn wie in fast allen Ehrenämtern gibt es Nachwuchsprobleme. Pastorin Dagmar Räumke ist eine dieser Menschen, die da am anderen Ende bei der Telefonseelsorge ein offenes Ohr haben und weiß, welche Eignungen Telefonseelsorger benötigen.
3: Dass ein zeitaufwendiges Ehrenamt ist, also Bereitschaft auch, sich regelmäßig und verbindlich einzubringen, eine psychische Stabilität und Belastbarkeit, Empathie. Ja, und da sollten Menschen bereit sein, sich auch persönlich weiterzuentwickeln, auch sich in einer Gruppe auszutauschen, auch über eigene Themen ins Gespräch zu gehen.
1: Und wir sprechen auch über eine ganz besondere Art und Weise der Trauerbegleitung.
0: Es klingt, als wäre auf jeden Fall für jeden was dabei. Also morgen Vormittag 10 Uhr bei uns im Programm und ab 11 zum Nachhören in unserer Audiothek unter mehrradio.de. We'll be right back.

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0: bei mir Radio am Samstagvormittag. Wenn ihr Lust auf was Neues habt, aber kein Teenie-Drama, dann seid ihr bei Netflix richtig. Da gibt's nämlich die neue Serie The Boroughs, eine Sci-Fi-Mystery in einer Seniorensiedlung in der Wüste von New Mexico, produziert von den Stranger Things-Machern. Und ganz ehrlich, bei beiden Stories denke ich, also aktuell, so viel ich weiß, irgendwas haben die geraucht. Unser Streaming-Rentenflüsterer, der Gottschalk, hat schon mal reingeschaut.
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2: The Boroughs ist eine Mystery-Sci-Fi-Horror-Serie, aber mal mit Hauptfiguren, die schon ein paar Jahrzehnte hinter sich haben. Sam Cooper, gespielt von Alfred Molina, der zieht nach einem Verlust in diese Seniorensiedlung irgendwo in der Wüste von New Mexico. Und der Ort verspricht, alles entspannt, alles sicher, beste Zeit eures Lebens.
3: Hi, heute zieht mein Vater ein.
4: Willkommen in The Boroughs, wo sie die schönste Zeit ihres Lebens haben.
5: Ziemlich ironisch, wenn man bedenkt, dass man zum Sterben herkommt.
2: Sam befreundet sich mit ein paar Bewohnern an, unter anderem mit Gina Davis und Alfred Woodard. Und relativ schnell wird klar, hier passieren Dinge, die man nicht einfach mit "Ach, ich bin halt alt" wegschieben kann.
6: Es gibt Wunder in The Boroughs. Sie werden verschwiegen. Versteckt. Begraben.
7: Unmöglich.
8: Nichts ist hier mehr unmöglich.
9: Sehen Sie das auch?
8: Ja. Ich sehe es.
2: Und es macht die Serie ziemlich gut. Sie nimmt diese Leute ernst. Die sind witzig, ja, aber auch stur, verletzt, misstrauisch. Und sie haben eine Sache wirklich nicht im Überfluss. Zeit.
10: Was sind das bloß für Leute?
8: Dieser versucht es herauszufinden. Was sollen wir mit der Zeit anfangen, die uns noch bleibt? Die will ich nur noch bestreiten mit Cocktails. Mit Chaos.
2: Nur, Cocktails helfen halt nicht, wenn ihr plötzlich glaubt, ihr dreht völlig durch.
10: Seit ich in den Boroughs wohne, fing ich an, Dinge zu sehen. Unmögliche Dinge. Ich weiß, wie das klingt.
8: Als wären sie durchgedreht.
10: Genau davor habe ich Angst.
8: Es ist hier.
2: Showrunner sind Jeffrey Addis und Will Matthews. Die Duffer-Brüder von Stranger Things sind als ausführende Produzenten mit dabei. Und genau diesen Mix aus gruselig, witzig und überraschend herzlich bekommt ihr auch hier.
8: In den Boroughs ist der Tod das wahre Monster.
11: So habe ich es auch mal gesehen. Aber die Wahrheit ist, die Menschen kommen hierher, um zu leben.
2: Es sind 8 Folgen seit Donnerstag komplett bei Netflix zu sehen. Von mir gibt's 4,5 von 5 absolut unnötigen Geheimniskrämereien im Ruhestand.
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1: Guten Morgen. In Wunsdorf an der Stadtkirche und in Nordseel werden jeweils 22 Grad gemessen. In Burgwedel sind es 23 Grad. Aktuell ist es bei uns in der Steinhuder Meerregion freundlich und oft wolkenlos. Bis zum Nachmittag setzt sich verbreitet viel Sonne durch. Dazu ist es warm mit 13 bis 28 Grad. In der kommenden Nacht ziehen vorübergehend mehr Wolken auf. Morgen beginnt der Tag teils trüber. Später zeigen sich wieder freundliche Abschnitte bei Höchstwerten zwischen 15 und 24 Grad. Am Montag ist es nach frischem Start wieder sonniger und wärmer. Und auch im weiteren Wochenverlauf geht es überwiegend freundlich weiter. Etwas frischer ist es in den Frühstunden im Nienburger Land und im Weserbergland.
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2: Ich bin Tine Klimach. Es ist Chinas wohl verheerendstes Minenunglück seit über einem Jahrzehnt. Nach einer Gasexplosion in einer Kohlemine in Nordchina sind mindestens 90 Menschen gestorben. Das melden chinesische Staatsmedien. Ob nach wie vor weitere Personen in dem Kohlebergwerk eingeschlossen sind, ist unklar. Die Rettungsarbeiten laufen auch über 20 Stunden nach der Gasexplosion weiter unter Hochdruck. Die Ukraine hat mit einem weiteren Drohnenangriff eine Öllagerstätte im Süden Russlands in Brand gesetzt. Das teilte der operative Stab der Region Krasnodar mit. Es gebe zwei Verletzte.
3: Fast täglich brennen hier in Russland inzwischen Anlagen der Ölindustrie. Die Ukraine will nicht nur die Versorgung des russischen Militärs stören und die Preise hochtreiben. Ziel Kiews ist es vor allem auch, den für die russische Kriegswirtschaft wichtigen Ölexport zu drosseln. Bereits jetzt verliert Russland Milliarden an Einnahmen. Zudem stellt Kiew mit seinen technologisch immer ausgereifteren Drohnen auch die russische Flugabwehr bloß. Dagegen betont der Kreml hier in Moskau, dass die Lage trotz der Angriffe unter Kontrolle sei. Aus Moskau, Ulf Mauder.
2: Zum Impfen oder in bestimmten Fällen Blut abnehmen, sollen wir in Zukunft auch in die Apotheke gehen können. Chronisch Kranke sollen dort Medikamente auch ohne neues Rezept bekommen können. Das hat der Bundestag beschlossen. Der Verband der Hausärztinnen und Ärzte sieht die geplanten Änderungen allerdings kritisch, so der Vorsitzende Markus Blumenthal-Bayer im ZDF.
4: Ich halte von der Apothekenreform gar nichts. Es ist weder eine Entlastung der Praxen noch eine Verbesserung von Versorgung, sondern es ist ein Dammbruch und es ist auch eine Gefahr für einen Patienten. Sicherheit.
2: Die Bundesregierung will mit der neuen Apothekenreform Apotheken auf dem Land erhalten und Arztpraxen entlasten. Zum Sport. Der FC Bayern München und der VfB Stuttgart treffen am Abend im DFB-Pokalfinale aufeinander. Die Münchner stehen zum 25. Mal im Endspiel und gehen als Favorit in die Partie im Berliner Olympiastadion. Bayern-Spieler Joshua Kimmich.
5: Ja, generell ist es immer was sehr Besonderes, hierher zu kommen. Also das merkt man schon. Innerhalb der Mannschaft, auch beim Staff, bei der eigenen Familie, im Verein. Das spürt man schon, dass jetzt jeder sich wirklich auf das Spiel freut.
2: Anstoß ist am Abend um 20 Uhr. Die ARD sendet live im Free TV.
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1: Auf der A2 Hannover Richtung Dortmund zwischen Bad Alsen Ost und Bad Alsen gibt es eine Gefahrenstelle durch Reifenteile auf dem mittleren Fahrstreifen. Außerdem steht dort ein defekter LKW. Auf der A7 Hannover Richtung Hamburg befindet sich auf Höhe Kreuz Hannover Ost ein defektes Fahrzeug auf dem Abbiegestreifen. Die Polizei ist vor Ort. Und hier die Blitzer für die Steinhuder Meerregion auf der B214 in Wietzen. In Bad Münder am Deister Hamelspringe auf der Hamelspringer Straße, dort an der Ecke Mühlenbreite. In Hannover auf dem Finnhorster Weg in Burg und auf der Schulenburger Landstraße in Finnhorst. Weitere Blitzer stehen in Neustadt, auf der Fliegerstraße in Pockenhagen sowie auf der Königsberger Straße an der Ecke Saarstraße. Außerdem auf der Jägerstraße in Rethen und in Uetze-Schwüblingsen auf der Beerbuschstraße. Die aktuelle Verkehrslage findet ihr wie immer auch im Netz und in unserer Meerradio-App. Gute Fahrt!
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0: 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Hier ist Meerradio für euch am Samstagvormittag. Totes Moor, Rehburger Moor und noch ganz viele mehr. Rund ums Steinhuder Meer gibt's eine Menge Moorlandschaft und viele davon, die sollen fit für die Zukunft gemacht werden. Und jetzt steht auch das Oldhorster Moor auf dem Plan. Da geht's um Renaturierung. Aber erstmal die Frage, welches Moor ist denn das überhaupt genau? Philipp Westphal von der Region Hannover erklärt's.
1: Das Oldhorster Moor liegt in Burgdorf, Burgwede und Isernhagen, also im Nordosten der Region Hannover. Und wir haben ja schon mehrere große Moorrenaturierungsprojekte laufen. Das Oldhorster Moor ist jetzt ein weiteres Moor, was wir in den nächsten 10 Jahren wieder in naturnahen Zustand zurückbringen wollen, um Lebensräume für seltene Arten zu schaffen und auch die Treibhausgase vor Ort zu reduzieren.
0: Was wird denn da genau mit dem Moor gemacht?
1: Viele Moore sind durch Jahrzehnte und Jahrhunderte lange Bewirtschaftung entwässert. Da laufen Entwässerungsgräben durch. Dadurch ist es dann so, dass da oft auch Wälder auf den Mooren entstehen. Die Bäume entziehen dem Boden zusätzlich Wasser. Und bei Renaturierungsmaßnahmen geht es darum, erstmal die Entwässerungsgräben zu verschließen, Wasser wieder im Moor zu halten. Oft werden dann auch Maßnahmen durchgeführt, wie das Fällen der Bäume vor Ort. Das ist immer so ein bisschen Komplexe zu erklären, warum man jetzt für den Klimaschutz Bäume fällen muss im Moor. Aber tatsächlich ist es so, dass die Treibhausgase sich deutlich stärker reduzieren, als das durch die Bäume vor Ort der Fall wäre.
0: Aber welchen Vorteil hat das am Ende für uns?
1: Zunächst einmal reduzieren sich in den Jahren danach erstmal der Treibhausgasausstoß, denn Torf, aus dem ja das Moor besteht, zersetzt sich, wenn er mit Sauerstoff in Kontakt kommt. Und über viele Jahrzehnte wächst dann der Torfkörper auch langsam wieder an. Das heißt, es wird auch aktiv CO2 im Moor gespeichert.
0: Jetzt kommt aber erstmal der bürokratische Teil, also Planung, Abstimmung und Flurbereinigung. Dass das Projekt umgesetzt wird, das steht aber auf jeden Fall fest. Und grob gesagt soll das Moor in den nächsten 10 Jahren wieder fit für die Zukunft gemacht sein.

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Samstagvormittag bei mir Radio mit Benson Boone und In the Stars. Ja, die große Frage ist, ja, heute Vormittag vielleicht eine Runde ins Freibad und dann heute Nachmittag? Ihr habt noch nichts vor? Kein Problem. Ich helfe klar kurz aus. In Seelze steigt ab 14 Uhr kostenloses Sportfest an der Bertolt-Brecht-Gesamtschule. Fußball, Basketball, Volleyball, dazu auch noch Gegrilltes. Auch in Ronnenberg-Empelde gibt's Gegrilltes. Ab 13 Uhr wird nämlich der Pfingstbaum enthüllt. Dazu gibt's dann auch noch Kaffee und Kuchen. Und in Basinghausen ist DJ-Party mit DJ Paul Schulze abends im Biergarten 18 Grad an der Egesdorfer Straße. Entspannter Deep House, freier Eintritt. Also ob ihr was zu essen haben wollt oder gute Musik, ihr werdet auf jeden Fall fündig. Und ansonsten bleibt ihr einfach bei uns bei mehr Radio. Jetzt Milky Chance mit Down by.

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1: Moin aus der Meerradio-Wetterredaktion. Derzeit messen wir in Landesbergen beim Kraftwerk Niedernwöhren und Stolzenau jeweils 24 Grad und es ist trocken. Mittags ist es bei uns noch teils wolkig, teils schon freundlich. Aktuell zeigt sich regional ein Unterschied. Im südlichen Heidekreis lockert es oft etwas schneller auf. Am Deister und im Weserbergland ist es zeitweise etwas wolkiger. Dazu reichen die Temperaturen von 13 bis 28 Grad. Im weiteren Verlauf setzt sich heute immer mehr klares Wetter durch und es bleibt angenehm warm. Am Abend ziehen örtlich ein paar Wolkenfelder durch. Morgen beginnt es zunächst freundlich, ehe sich mittags und am Nachmittag vorübergehend mehr Wolken zeigen. Insgesamt bleibt es in der Steinhuder Meerregion trocken und mild und der Trend steht für Montag bei wieder verbreitet klarem Wetter und bis zu 31 Grad.
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3: Ich bin Tine Klimach. Nach einer Gasexplosion in einer Kohlemine in Nordchina sind laut chinesischer Staatsmedien mindestens 90 Menschen gestorben. Wie viele Menschen weiter in der Mine eingeschlossen sind, ist noch unklar. Die Rettungsarbeiten dauern weiter an.
4: Das Unglück soll sich bereits am Freitagabend ereignet haben. Die genaue Ursache für die Gasexplosion ist noch unklar. Ebenfalls, ob sich die Anzahl an Toten weiter erhöhen könnte. Doch die Kohleindustrie in der nordchinesischen Provinz Shaanxi ist für ihre mangelhaften Sicherheitsstandards berüchtigt. In den vergangenen Jahren gab es immer wieder Unfälle mit vielen Toten. Zum Minenunglück in China, Fabian Kretschmer.
3: Unionsfraktionschef Jens Spahn sieht aktuell keine finanziellen Spielräume für eine BAföG-Erhöhung. Staatliche Leistungen wie Bürgergeld, Wohngeld, Elterngeld, BAföG werden wir absehbar nicht erhöhen, sagte der CDU-Politiker dem Münchner Merkur. Dabei hatten sich Koalitionspolitiker erst vor wenigen Wochen nach langen Diskussionen auf eine BAföG-Reform verständigt. Zum Grundgesetztag hat Bundespräsident Frank-Walter Steinmeier die Menschen in Deutschland dazu aufgerufen, sich für das Gelingen der Demokratie zu engagieren. Die Demokratie brauche aktive Bürger, sagte Steinmeier der deutschen Presseagentur. Das deutsche Grundgesetz war am 23. Mai 1949 verkündet worden.
5: Es sei ihm ein Herzensanliegen, betont der Bundespräsident, den Geburtstag unserer Verfassung sehr viel stärker im allgemeinen Bewusstsein zu verankern. Denn das Grundgesetz garantiere Freiheit, Rechtsstaatlichkeit und Demokratie. Und deshalb, so Steinmeier, solle der 23. Mai gefeiert werden. Deutschlandweit mit vielen Mitmachaktionen von Kommunen, Vereinen und Initiativen. Der Bundespräsident macht selbst mit, in den vergangenen Tagen schon in NRW und Bayern, heute hier in der Hauptstadt unter anderem mit Gartenarbeit auf einem Friedhof. Aus Berlin, Thomas Thonfeld.
3: Deutschlands Schwimmbädern fehlen zum Start der Freibadsaison weiterhin Bademeister. Leider sei es so, dass immer noch Fachkräftemangel bestehe, so der Bundesverband Deutscher Schwimmmeister. Der Mangel resultiere aus der Corona-Zeit und den Babyboomern, die in Rente gehen. Es sei aber eine Tendenz zu erkennen, dass es wieder mehr werden. Einer Umfrage des Verbands kommunaler Unternehmen unter Badbetreibern zufolge sind die Lücken vielerorts groß. Anfang Mai war nur etwas mehr als die Hälfte der Stellen besetzt.
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1: Vorsicht auf der A2 Dortmund Richtung Hannover. Zwischen Bad Alsen und Rehren liegen Reifenteile auf dem mittleren Fahrstreifen. In der Gegenrichtung, also Hannover Richtung Dortmund, gibt es zwischen Bad Alsen Ost und Bad Alsen ebenfalls Reifenteile auf dem mittleren Fahrstreifen sowie einen defekten LKW. Auf der A7 Hannover Richtung Hamburg auf Höhe Kreuz Hannover Ost steht ein defektes Fahrzeug auf dem Abbiegestreifen. Die Polizei ist bereits vor Ort. Und hier die Blitzer für die Steinhuder Meerregion auf der B214 in Wietzen, in Hannover auf dem Finnhorster Weg in Burg und auf der Schulenburger Landstraße in Finnhorst. Außerdem in Bad Münder am Deister, Hamelspringe auf der Hamelspringer Straße Ecke Mühlenbreite. Weitere Blitzer stehen in Neustadt-Pockenhagen auf der Fliegerstraße und in Neustadt auf der Königsberger Straße Ecke Saarstraße. Dazu an der Jägerstraße in Rehburg und in Uetze-Schwüblingsen auf der Beerbuschstraße. 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

0: als ich heute Morgen mein Bikini für heute anprobiert habe, habe ich mir ungefähr das gleiche gedacht. Hot Chocolate mit You Sexy Thing. Naja gut, die dicken Oberschenkel, der Bauch. Aber Leute, wir sind alle nur Menschen. Also ab mit euch an die Badeseen. Die Saison, die startet jetzt nämlich wieder. Und pünktlich zum Start der Badeseesaison gibt's auch wieder die regelmäßigen Wasserkontrollen von der Region Hannover. Wie genau das funktioniert, weiß der Gottschalk.
1: Seit dem 15. Mai läuft offiziell die Badeseesaison in Niedersachsen. Ja, bis Ende September kontrollieren die Gesundheitsämter regelmäßig die Wasserqualität an den EU-Badestellen. Auch in der Region Hannover sowie den Landkreisen Schaumburg, Nienburg und dem Heidekreis. Geprüft wird unter anderem auf Keime im Wasser. Außerdem achten die Kontrolleure auf Temperatur, pH-Wert und mögliche Blaualgen. Gerade nach längeren Hitzephasen oder starken Regenfällen kann sich die Wasserqualität nämlich schnell verändern. Die aktuellen Ergebnisse, die gibt's direkt vor Ort an den Seen und auch online über die Badegewässerportale des Landes Niedersachsen und der jeweiligen Landkreise.
0: Wie sieht's denn eigentlich aktuell aus mit der Wasserqualität?
1: Bei den meisten Badeseen in Niedersachsen schneiden weiterhin richtig gut ab. Von den landesweit mehr als 270 offiziellen Badestellen wurden die meisten wieder mit ausgezeichnet bewertet. Auch in der Region Hannover sieht's insgesamt gut aus. Viele bekannte Badestellen, etwa am Stein oder Meer oder dann auch darüber hinaus am Doktorsee in Rinteln, gelten weiterhin als sichere Badeorte. Ähnliche Einschätzungen kommen auch aus Schaumburg, Nienburg und dem Heidekreis. Dort laufen die Kontrollen ebenfalls regelmäßig. Größere Probleme gibt es vielerorts nicht.
0: Gibt es denn trotzdem irgendwelche Einschränkungen?
1: Ja, vereinzelt schon. An den Ringlinger Kiesteichen in Hannover gilt derzeit wegen zu vieler Blaualgen wieder ein Badeverbot. Und am Franzsee in Neustadt-Mandelsloh ist Baden wegen des niedrigen Wasserstands aktuell nicht möglich. Außerdem gibt es immer wieder Hinweise, gerade vom Stein oder Meer. Bitte aufpassen beim Sammeln von Steinen. Da kann auch mal weißer Phosphor mit dabei sein. Das ist in den letzten Jahren auch mal vorgekommen. Die Meldung stammt noch aus 2024, gilt aber immer noch als aktuell. Die Lage an den Seen, die kann sich auch kurzfristig mal ändern. Deshalb empfehlen die Behörden vor dem Ausflug kurz die aktuellen Hinweise online zu checken.
0: Und checkt auf jeden Fall unsere Meerradio-Freibad-Karte unter meerradio.de. Da findet ihr jetzt auch die offiziellen Badestellen. Also Leute, raus mit euch in die Sonne. Vergesst bitte nicht, euch einzucremen. Genießt den Tag und das heiße Wetter mit einem leckeren Eis. Sag mir

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Samstagmittag bei Mehr Radio. Schön, dass ihr mit dabei seid. Ja, im langen Pfingstwochenende, da ist eine ganze Menge los. Heute auch rund ums Steinhuder Meer. In Nienburg zum Beispiel heute ab 15 Uhr. Da ist das kostenlose Weserbeats Open Air im Holtorfer Freibad. Neben Musik gibt's da auch Aktionen rund um Demokratie und Vielfalt, passend zum bundesweiten Ehrentag des Grundgesetzes. Im Neustädter Ortsteil Poggenhagen ist ab 16 Uhr Theater unter freiem Himmel auf dem Kulturgut Poggenhagen.

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1: Moin aus der Meer-Radio-Wetterredaktion. Aktuell messen wir in Neustadt 25 Grad, in Gretem und Warpe jeweils 26. Am Mittag ist es bei uns freundlich und warm. Im weiteren Verlauf lockern die Wolken mehr und mehr auf. Am Abend klingt der Tag vielerorts klar aus und in der Nacht ziehen nur vereinzelt dichtere Wolken durch. Dabei geht es auf 14 bis 16 Grad zurück. Morgen zeigt sich die Steinhuder Meerregion teils noch mit Wolken, später dann häufig wolkenlos. Am Nachmittag stehen 23 bis 24 Grad an. Der Blick nach vorn. Am Montag ist es nach frischem Beginn überwiegend sonnig. Zum Dienstag hin wird es etwas wärmer. Etwas kühler bleibt es rund um den Deister und in den offeneren Lagen zwischen Heide und Weser. Dort klart es schneller auf.
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3: Ich bin Tine Klimach. Finanzminister und SPD-Chef Lars Klingbeil hat Kompromissbereitschaft seiner Partei zu grundlegenden Reformen signalisiert. Die notwendigen Reformen voranzutreiben erfordere Kompromisse in der politischen Mitte, sagte Klingbeil der Rheinischen Post. So einen Kompromiss hatten SPD und Union beim BAföG bereits gefunden. Unionsfraktionschef Spahn stellt ihn aber wieder in Frage.
4: Die SPD betont ihre Kompromissbereitschaft bei den notwendigen Reformen und nahezu zeitgleich kassiert Unionsfraktionschef Spahn die schon verabredete BAföG-Reform einfach wieder ein. Eigentlich hatten sich Schwarz und Rot darauf verständigt, erst den Wohnkostenzuschuss für Studierende um 60 Euro pro Monat zu erhöhen und dann das BAföG schrittweise auf das Niveau der Grundsicherung anzuheben. Aber jetzt lässt sich Spahn im Münchner Merkur plötzlich mit diesem Satz zitieren: Bürgergeld, Wohngeld, Elterngeld und BAföG werden wir absehbar nicht erhöhen können. Aus Berlin, Uli Reitinger.
3: Zum Impfen oder in bestimmten Fällen Blut abnehmen, sollen wir in Zukunft auch in die Apotheke gehen können. Chronisch Kranke sollen dort Medikamente auch ohne neues Rezept bekommen können. Das hat der Bundestag beschlossen. Der Verband der Hausärztinnen und Ärzte sieht die geplanten Änderungen allerdings kritisch. So der Vorsitzende Markus Blumenthal-Bayer im ZDF.
5: Ich halte von der Apothekenreform gar nichts. Es ist weder eine Entlastung der Praxen noch eine Verbesserung von Versorgung, sondern es ist ein Dammbruch und es ist auch eine Gefahr für Patientensicherheit.
3: Die Bundesregierung will mit der neuen Apothekenreform Apotheken auf dem Land erhalten und Arztpraxen entlasten. Es ist Chinas wohl verheerendstes Minenunglück seit über einem Jahrzehnt. Nach einer Gasexplosion in einer Kohlemine in Nordchina sind mindestens 90 Menschen gestorben. Das melden chinesische Staatsmedien. Ob nach wie vor weitere Personen in dem Kohlebergwerk eingeschlossen sind, ist unklar. Die Rettungsarbeiten laufen auch über 20 Stunden nach der Gasexplosion weiter unter Hochdruck. Zum Sport. Die Eishockey-Nationalmannschaft holt den ersten Sieg bei der WM in der Schweiz. Durch das 6:2 gegen Ungarn am Abend besteht für die deutsche Nationalmannschaft weiter die Chance auf den Einzug ins Viertelfinale. Aber auch das Spiel gegen Österreich heute Abend muss gewonnen werden, damit das DEB-Team im Turnier bleibt.
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1: Es liegen keine Meldungen vor. Gute und sichere Fahrt. Und hier die Blitzer für die Steinhuder Meerregion. Auf der B214 in Wietzen, außerdem in Bad Münder am Deister, Hamelspringe, auf der Hamelspringer Straße Ecke Mühlenbreite. In Hannover dann auf dem Finnhorster Weg in Burg und auf der Schulenburger Landstraße in Finnhorst. Weitere Blitzer gibt es in Neustadt-Poggenhagen auf der Fliegerstraße sowie in Neustadt auf der Königsberger Straße Ecke Saarstraße. Und auch in Rehburg auf der Jägerstraße, dazu in Uetze-Schwüblingsen auf der Beerbuschstraße. Alle aktuellen Verkehrsmeldungen findet ihr natürlich auch im Netz und in unserer Meerradio-App. Kommt gut durch.
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0: Euer Samstagmittag hier bei uns bei Meerradio. Star Wars ist zurück im Kino nach ganzen 7 Jahren Pause. Und es startet in dieser Woche ein zwielichtiger Gangster-Thriller mit, ja, ganz schön ordentlich anzusehender Starbesetzung. Kollege Ronny Thorau sortiert für euch die Filmstarts der Woche.
1: Wir alle kennen die Geschichten.
2: Gefühlt gibt's ja heute Star Wars überall, aber im Kino ist der letzte neue Film tatsächlich vor Corona gelaufen. Das hatte auch damit zu tun, dass jedes Jahr ein neuer Star Wars-Film vielen Fans doch etwas zu viel wurde und Disney umdenken musste.
3: Das ist der Weg.
2: Den Neustart im Kino nach 7 Jahren sollen nun The Mandalorian und Grogu einläuten. Die Publikumslieblinge aus der Star Wars-Streaming-Serie The Mandalorian.
4: Bevor es losgeht, überprüfst du deine Rüstung.
2: Fans der Serie könnte der Film etwas zu einseitig kampfbetont sein, mit etwas wenigen Charakteren und Handlungsfäden aus der Serie. Und auch eher selten diesen wunderbar reduzierten, ruhigen Momenten, die Stärke der Serie sind.
4: Alles in Ordnung?
2: Noch ein cooles Duo treibt diese Woche in The Grey Milliardenschulden ein. Und bei solchen Summen greift man schon mal zu halblegalen Methoden.
5: Ich agiere in der Grauzone. Bronco und Sip sind die einzigen, denen ich mein Leben anvertraue.
2: Jake Gyllenhaal und Henry The Witcher Cavill spielen die beiden Ex-Elite-Soldaten und Schuldeneintreiber, wenn auch mit wenig Tiefe.
6: Das ist Salazars Insel. Und er hat eine ziemlich erfahrene Privatarmee.
2: Der Gangster-Thriller von Guy Ritchie bietet mit trockenen Sprüchen und rasanter Action nicht viel mehr als kurzweilige Unterhaltung für zwischendurch.
7: Es gibt 2 Varianten für den Ablauf hier. Gary wartet geduldig bei der Tür.
2: Aber sowas ist im Kino ja zuletzt etwas rar geworden.
7: B. Gary wagt ein kühnes Unterfangen und sie dürfen ihn die nächsten 2 Stunden von der Wand kratzen.
2: Wer diese Woche schwerer verdauliche Kost möchte, der kann sich Mother Mary anschauen. Ein Musikdrama mit Horrorelementen.
8: Ich hatte sie mehr als 10 Jahre nicht gesehen.
2: Anne Hathaway spielt hier eine von Fans umjubelte Pop-Diva, die sich aber innerlich leer fühlt und Hilfe bei ihrer früheren Freundin und Modedesignerin sucht.
9: Sam, ich brauche ein Kleid.
2: Hathaway singt im Film selbst und hat zur Inspiration das Taylor Swift-Konzert in Gelsenkirchen besucht.
10: Welchen Song singst du?
11: Ich spiele ihn dir vor, wenn du willst.
12: Ich will meine Phase nicht unterbrechen.
11: Welchen?
12: Die, in der ich mir deine Musik nicht anhöre.
2: Mother Mary ist oft rätselhaft, aber spannend für alle, die Anne Hathaway mal nicht nur lieb und makellos sehen wollen.
13: Es bleibt vielleicht nur eine von uns übrig, wenn das vorbei ist.
14: Ich weiß.

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0: Esst ein Eis für mich mit. Mein Gott, ist das heiß rund ums Steinhuder Meer. Bin ich wirklich gar nicht mehr gewöhnt. Ich wünsche euch einen ganz fabelhaften Samstag. Und so ein Eis, das schmeckt ja am besten auch mit frischen Erdbeeren, ne? Jetzt sind aber auch die, genauso wie der Spargel, ganz schön teuer geworden. Deswegen die große Frage, warum nicht einfach selber anbauen? Und geht das auch ohne Garten? Ich habe zum Beispiel keinen. Die Kollegin Diana Kramer hat nachgefragt, wie schwer ist der Erdbeeranbau eigentlich wirklich?
1: Das ist doch wirklich gar nicht so kompliziert. Erdbeerpflanzen brauchen nämlich in erster Linie Sonne und Wasser. Und das bekommt man natürlich auch auf Balkon oder Terrasse fast so gut hin wie im Garten. Und manchmal hat es sogar den Vorteil, dass keine ungebetenen Gäste wie Schnecken an den Pflanzen oder Früchten rumknabbern.
0: Am besten also halbschattig, windgeschützt und bitte nicht komplett ertränken beim Gießen. Dann stehen die Chancen auch ganz schön gut. Aber jetzt hat ja auch die Erdbeersaison eigentlich schon angefangen. Kriegt man dieses Jahr überhaupt noch eigene Erdbeeren hin?
1: Also grundsätzlich ist die beste Pflanzzeit für Erdbeeren im Garten ja der Herbst, damit sich die Pflanzen an ihren Standort gewöhnen und Wurzeln ausbilden können und man dann im Sommer darauf die ersten Früchte ernten kann. Reiche Erträge gibt's oft sogar erst im zweiten Jahr. Aber es gibt inzwischen auch Sorten, die früher bzw. zweimal im Jahr tragen und da könnte man im Spätsommer schon ernten. Eine super Alternative für ganz Ungeduldige sind sogenannte Frigo-Erdbeeren. Das sind vorgezüchtete Pflanzen, die sogar schon nach 8 bis 10 Wochen Früchte tragen.
0: Also spätestens im Juli eigene Erdbeeren für den Eisbecher auf dem Balkon. Ich finde, das klingt ganz schön gut, oder?

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1: Schönen Nachmittag aus der Meerradio Wetterredaktion. Im Moment melden Esdorf bei der Schleuse und Ahnsen jeweils 26 Grad bei trockenem Wetter. Am frühen Nachmittag haben wir noch viele Wolken bei uns in der Region. Dazu ist es warm. Die Temperaturen in der Steinhuder Meerregion liegen aktuell bei 23 bis 24 Grad. Später lockert es mehr und mehr auf. Am Abend zeigt sich der Himmel dann oft klar. Im südlichen Heidekreis geht das etwas schneller. Am Deister halten sich Wolken zeitweise etwas länger. In der Nacht ziehen vorübergehend dichtere Wolken durch. Örtlich kann es kurz etwas nass werden. Dabei geht es auf 10 bis 15 Grad zurück. Morgen ist es erst noch wechselnd bewölkt. Am Nachmittag zeigt sich wieder freundlicheres Wetter bei 23 bis 24 Grad. Und am Montag ist es nach frischem Beginn verbreitet sonnig. Zum Wochenstart legt die Wärme noch etwas zu.
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2: Ich bin Tanja Wagner. Das Grundgesetz feiert Geburtstag. Da Demokratie von Menschen lebt, die mitmachen, hat Bundespräsident Steinmeier für den heutigen 23. Mai den ersten deutschlandweiten Mitmachtag ausgerufen.
3: Durch das Mitmachen könne jeder Einzelne merken, dass er gebraucht werde. Steinmeier selbst geht mit gutem Beispiel voran, etwa beim Pflegen von Wanderwegen oder Gartenarbeiten in öffentlichen Anlagen. Vor allem junge Menschen möchte das Staatsoberhaupt auch mit dem Mitmachtag erreichen und deren Interesse an Ehrenämtern wecken. Künftig solle der Geburtstag des Grundgesetzes jedes Jahr auf diese Weise gefeiert werden, wünscht sich der Bundespräsident. Als Tag, an dem alle etwas für andere und für das Land tun. Thomas Thonfeld, Berlin.
2: Unionsfraktionschef Spahn sieht aktuell keine finanziellen Spielräume für eine BAföG-Erhöhung. Staatliche Leistungen wie Bürgergeld, Wohngeld, Elterngeld, BAföG werden wir absehbar nicht erhöhen können, sagte der CDU-Politiker dem Münchner Merkur. Dabei hatten sich die Koalitionspolitiker erst vor wenigen Wochen nach langen Diskussionen auf eine BAföG-Reform verständigt. Die sieht vor, zum kommenden Wintersemester die Wohnkostenpauschale von 380 auf 440 Euro im Monat zu erhöhen. Dann soll das BAföG schrittweise auf das Niveau der Grundsicherung angehoben werden. Deutschlands Schwimmbädern fehlen zum Start der Freibadsaison weiterhin Bademeisterinnen und Bademeister. Leider sei es so, dass immer noch Fachkräftemangel bestehe, sagte Peter Harzheim, Präsident des Bundesverbands Deutscher Schwimmmeister der Deutschen Presseagentur.
4: Einer Umfrage des Verbands kommunaler Unternehmen unter über 90 Badbetreibern zufolge sind die Lücken beim Personal in Schwimmbädern vielerorts groß. Anfang Mai war nur etwas mehr als die Hälfte der Stellen besetzt. Fast jedes dritte Schwimmbad meldete noch einen zweistelligen Personalbedarf. Ein weiteres Problem: Geldmangel. Deshalb müssten viele Bäder geschlossen bleiben oder reduziert betrieben werden. Tine Klimach, Nachrichtenredaktion.
2: Der FC Bayern München und der VfB Stuttgart treffen am Abend im Finale des DFB-Pokals aufeinander. Für den deutschen Rekordmeister geht es nach der Meisterschaft in der Fußball-Bundesliga um das Double. Verzichten muss Favorit Bayern München dabei auf Nationaltorwart Neuer, der wegen einer Wadenverletzung ausfällt.
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1: Auf der A2 Hannover Richtung Dortmund zwischen Bad Eilsen und Feldheim wird auf dem Standstreifen ein Unfall aufgenommen. Auf der A7 Hannover Richtung Hamburg gibt es zwischen Dreieck Hannover Nord und Mellendorf eine Gefahrenstelle durch ein defektes Fahrzeug auf dem linken und dem mittleren Fahrstreifen. Die Polizei ist vor Ort und leitet den Verkehr an der Unfallstelle vorbei. Und hier die Blitzer für die Steinhuder Meerregion. Auf der B214 in Wietzen. In Bad Münder am Deister, Hamelspringe, auf der Hamelspringer Straße, Ecke Mühlenbreite. In Hannover außerdem am Finnhorster Weg in Burg und auf der Schulenburger Landstraße in Finnhorst. Weitere Blitzer gibt es in Neustadt, auf der Fliegerstraße in Pockenhagen sowie auf der Königsberger Straße, Ecke Saarstraße. Dazu an der Jägerstraße in Rethen und in Uetze, Schwüblingsen auf der Beerbuschstraße. Mehr zum Verkehr in der Region findet ihr wie immer auch online und in unserer Meerradio-App. Kommt gut durch.
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0: lange Pfingstwochenende hier bei uns bei mehr Radio. Der Samstagnachmittag, ja, morgen ist Pfingstsonntag und da haben wir natürlich wieder was Besonderes vor und einen festen Termin. 10 Uhr ist angedacht, das Kirchenmagazin bei mehr Radio, dass ihr ja dabei seid, ne, mit dem Kollegen Henning Lühr. Henning, was habt ihr denn diese Woche dabei?
1: Jemand verstirbt und kein Erbe ist auffindbar. Was dann? Viele denken, ja, dazu gehöre ich auch, das kriegt dann alles der Staat. Aber bevor das passiert, kommt eventuell Frank Bergmann ins Spiel. Er ist einer von vielen Erbermittlern. Klingt nicht nur spannend, ist es auch in der Realität. Und man kann so manches erleben.
2: Es ist natürlich schwer, einen Agenten zu suchen, der unter falschen Namen unterwegs ist. Nach einiger Zeit hatten wir dann die Idee, Mensch, der ist doch 50 geworden. Vielleicht hat er irgendwo in Namibia ein Fass aufgemacht und hat es gefeiert. Und tatsächlich, wir fanden eine Glückwunschanzeige seiner Freunde in einer deutschsprachigen Zeitung Namibias. Und es wurde in einem Restaurant, also auch Hotel, gefeiert. In dem Hotel konnte man sich an die Familie noch erinnern und plötzlich hatten wir den Agenten enttarnt.
1: Mehr dazu hört ihr bei uns im Magazin. Und bei der Telefonseelsorge läuten nicht nur die Telefone, sondern auch die Alarmglocken. Denn wie in fast allen Ehrenämtern gibt es Nachwuchsprobleme. Pastorin Dagmar Räumke ist eine dieser Menschen, die da am anderen Ende bei der Telefonseelsorge ein offenes Ohr haben und weiß, welche Eignungen Telefonseelsorger benötigen.
3: Dass ein zeitaufwendiges Ehrenamt ist, also Bereitschaft auch, sich regelmäßig und verbindlich einzubringen, eine psychische Stabilität und Belastbarkeit, Empathie. Ja, und da sollten Menschen bereit sein, sich auch persönlich weiterzuentwickeln, auch sich in einer Gruppe auszutauschen, auch über eigene Themen ins Gespräch zu gehen.
1: Und wir sprechen auch über eine ganz besondere Art und Weise der Trauerbegleitung.
0: Während ihr also morgen früh ganz genüsslich Butter auf euer Croissant schmiert und das Ganze dann auch noch in den Kaffee tunkt, macht's Radio an, mehr Radio, 10 Uhr, angedacht die Kirche bei mehr Radio, unser Kirchenmagazin. Und um 11 gibt's das Ganze für die langen Schläfer auch nochmal zum Nachhören in unserer Audiothek unter mehrradio.de.

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Song hier bei uns bei mehr Radio für euren Weg durch den Samstagnachmittag. Michael Schulte und Estes mit Half of My Heart. Ich wünsche euch einen fabelhaften Tag und vor allem, dass ihr das schöne Wetter genießt. Vielleicht sogar in dem ein oder anderen Freibad rund ums Steinhuder Meer. Falls ihr da noch ein bisschen Inspiration sucht oder ihr gar keinen Plan habt, wo ihr eigentlich hin wollt oder mal was anderes sehen möchtet, dann geht auf mehrradio.de und schaut in unsere Freibadkarte. Da gibt's alles, was

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1: Schönen Nachmittag. Momentan messen wir in Neustadt-Suttorf und Pennigsehl 27 Grad und in Apelern beim Schloss 28 Grad bei trockenem Wetter. Heute Nachmittag ist es bei uns warm und oft noch wolkenverhangen. Zum Abend lockert es in der Steinhuder Meerregion mehr und mehr auf. Und die Nacht verläuft meist klar. Bis morgen früh sinken die Werte auf etwa 10 bis 15 Grad. Morgen ist es erst freundlich. Später ziehen vor allem Richtung Schaumburger Land und Weserbergland auch dichtere Wolken durch. Insgesamt bleibt es aber trocken und angenehm bei 23 bis 24 Grad. Am Montag geht es wieder verbreitet freundlich weiter. Rund ums Steinhuder Meer hält sich die Luft etwas feuchter, während es im südlichen Heidekreis meist schneller aufklart.
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2: Ich bin Tanja Wagner. Wackelt die geplante BAföG-Erhöhung wieder? Unionsfraktionschef Spahn sieht angesichts der angespannten Haushaltslage aktuell keine finanziellen Spielräume für ein Plus. Staatliche Leistungen wie Bürgergeld, Wohngeld, Elterngeld, BAföG werden wir absehbar nicht erhöhen können. In manchen Bereichen müssen wir sparen, jedenfalls solange wir kein Wachstum haben, sagte der CDU-Politiker dem Münchner Merkur. Kritik kommt vom Deutschen Studierendenwerk. Die junge Generation komme bei Spahns Thesen unter die Räder, hieß es. Heute feiert unser Grundgesetz Geburtstag. Da Demokratie von Menschen lebt, die mitmachen, hat Bundespräsident Steinmeier den ersten deutschlandweiten Mitmachtag ausgerufen.
3: Unser Grundgesetz garantiert uns allen Freiheit, Rechtsstaatlichkeit und Demokratie, betont Bundespräsident Steinmeier. Er will mit dem Ehrentag aber nicht nur daran erinnern, sondern auch deutlich machen, Demokratie lebt nicht nur von Wahlen oder Gesetzen, sondern vom Mitmachen und Verantwortung übernehmen. Deswegen gibt es tausende Mitmachaktionen, in denen für das Ehrenamt geworben wird. Steinmeier hat auch selbst die Ärmel hochgekrempelt. In Nordrhein-Westfalen putzte er Stolpersteine, die an NS-Opfer erinnern. Im Chiemgau half er dem Alpenverein Wanderwege auf Vordermann zu bringen und in Berlin las er Kindern Bücher vor. Ursula Winkler, Nachrichtenredaktion.
2: Bei einem Unfall mit zwei Straßenbahnen in Düsseldorf sind mehr als 2 Dutzend Menschen verletzt worden, teilweise schwer. Es schwebe aber niemand in Lebensgefahr, wie ein Sprecher der Polizei der deutschen Presseagentur sagte. Die beiden Straßenbahnen waren aus noch nicht geklärten Umständen an einer Ecke frontal kollidiert. Der FC Bayern München und der VfB Stuttgart treffen am Abend im DFB-Pokalfinale aufeinander. Die Münchner stehen zum 25. Mal im Endspiel, müssen im ausverkauften Berliner Olympiastadion allerdings auf den angeschlagenen WM-Fahrer Manuel Neuer im Tor verzichten.
4: Obwohl Stuttgart nämlich mit dem Ziel, seinen Titel zu verteidigen, nach Berlin fährt, hat der FC Bayern in der Bundesliga eine überragende Saison gespielt und will diese nun mit dem Double veredeln. Und die Statistik, die spricht dafür, dass das dem amtierenden deutschen Meister auch gelingen könnte. Die letzte Niederlage der Münchner gegen den VfB liegt nämlich bereits 2 Jahre zurück. Aus München, Pia Wegner.
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1: Ihr habt freie Fahrt. Derzeit gibt es keine Verkehrsbehinderungen in der Steinhuder Meerregion. Und das sind die 8 aktuellsten Blitzer in der Steinhuder Meerregion. Auf der B188 in Burgdorf-Schillerslage, kurz vor der Abfahrt Burgdorf-West, und auf der B214 in Wietzen. In Hannover außerdem auf der Bückeburger Allee in Mühlenberg, auf der Schulenburger Landstraße in Finnhorst und am Finnhorster Weg in Burg. Weitere Blitzer gibt es in Neustadt auf der Königsberger Straße Ecke Saarstraße sowie in Poggenhagen auf der Fliegerstraße. Abschließend steht ein Blitzer in Rehburg auf der Jägerstraße. Alle weiteren Meldungen findet ihr wie immer auch auf der Meerradio-Website und in unserer App. Kommt gut durch.
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0: Also ich hoffe ganz, ganz stark, dass wir uns in einer Sache einig sind. Ich hoffe, ihr habt es gesehen, Stranger Things, und dass die Story dahinter irgendwie kompletter Irrsinn ist. Jetzt haben aber die Macher von Stranger Things eine neue Serie rausgebracht. Die gibt es seit gestern bei Netflix, heißt The Borrows. Es ist aber kein Teenager-Drama, sondern es ist eine Science-Fiction-Mystery-Serie in einer Seniorensiedlung in der Wüste von New Mexico. Also, was mit denen los ist, weiß ich jetzt auch nicht, aber unser Streaming-Rentnerflüster Gottschalk hat für euch schon mal reingeschaut.
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2: The Borrows ist eine Mystery-Sci-Fi-Horror-Serie, aber mal mit Hauptfiguren, die schon ein paar Jahrzehnte hinter sich haben. Sam Cooper, gespielt von Alfred Molina, der zieht nach einem Verlust in diese Seniorensiedlung irgendwo in der Wüste von New Mexico und der Ort verspricht, alles entspannt, alles sicher, beste Zeit eures Lebens.
3: Hi, heute zieht mein Vater ein.
4: Willkommen in The Borrows, wo sie die schönste Zeit ihres Lebens haben.
5: Ziemlich ironisch, wenn man bedenkt, dass man zum Sterben herkommt.
2: Sam befreundet sich mit ein paar Bewohnern an, unter anderem mit Gina Davis und Alfre Woodards. Und relativ schnell wird klar, hier passieren Dinge, die man nicht einfach mit "Ach, ich bin halt alt" wegschieben kann.
6: Es gibt Wunder in The Borrows. Sie werden verschwiegen. Versteckt. Begraben.
7: Das ist unmöglich.
8: Nichts ist hier mehr unmöglich. Sehen Sie das auch?
9: Ja, ich sehe es.
2: Und es macht die Serie ziemlich gut. Sie nimmt diese Leute ernst. Die sind witzig, ja, aber auch stur, verletzt, misstrauisch. Und sie haben eine Sache wirklich nicht im Überfluss. Zeit.
10: Was sind das bloß für Leute?
11: Jeder versucht es herauszufinden. Was sollen wir mit der Zeit anfangen, die uns noch bleibt? Die will ich nur noch bestreiten mit Cocktails. Mit Chaos.
2: Nur, Cocktails helfen halt nicht, wenn ihr plötzlich glaubt, ihr dreht völlig durch.
10: Seit ich in den Borrows wohne, fing ich an, Dinge zu sehen. Unmögliche Dinge.
9: Ich weiß, wie das klingt.
12: Als wären sie durchgedreht.
9: Genau davor habe ich Angst. Es ist hier.
2: Showrunner sind Jeffrey Addis und Will Matthews. Die Duffer-Brüder von Stranger Things sind als ausführende Produzenten mit dabei. Und genau diesen Mix aus gruselig, witzig und überraschend herzlich bekommt ihr auch hier.
11: In den Burrows ist der Tod das wahre Monster.
10: So habe ich es auch mal gesehen. Aber die Wahrheit ist, die Menschen kommen hierher, um zu leben.
2: Es sind 8 Folgen seit Donnerstag komplett bei Netflix zu sehen. Von mir gibt's 4,5 von 5 absolut unnötigen Geheimniskrämereien im Ruhestand.
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0: Mit Musik aus der Steinhuder Meerregion Abis und Pase mit Das Okay geht's für euch durch den Samstagnachmittag. Ich wünsche euch ein fabelhaftes langes Wochenende. Der Kollege René Oliver, der hat ganz schön zu tun und zwar mit seinem, ja, doch eher traurig aussehenden, knusprig wachsenden Urban Jungle zu Hause. Denn seine Blumentöpfe sehen eher aus wie Tatorte und in seiner Kolumne erzählt er genau von diesen zwei Zuständen.
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2: Ich beneide ja Menschen mit Zimmerpflanzen. Diese Leute, bei denen die Wohnung aussieht wie ein botanischer Garten mit WLAN. Überall riesige Monsteras, glückliche Palmen, so kleine Hängepflänzchen, die so aussehen, als hätten sie einen geregelten Schlafrhythmus. Und bei mir, ja, was soll ich sagen, bei mir wachsen Pflanzen nur in einer Konsistenz knusprig. Ich verstehe es einfach nicht. Ich gieße zu viel Pflanze tot, ich gieße zu wenig Pflanze tot, ich gieße genau richtig, Pflanze offenbar beleidigt. Ich sag's euch, Zimmerpflanzen sind passiv-aggressive Mitbewohner. Die sagen nie, was los ist, die werden einfach langsam braun und lassen dich emotional zappeln. Und diese Tipps immer, hell stellen, aber keine direkte Sonne. Ja super, also braucht die Pflanze offenbar eine Dachgeschosswohnung mit elektrisch gesteuerten Rollos. Manche wollen Feuchtigkeit, aber bitte keine Nässe. Andere mögen Schatten, aber auch wieder nicht zu viel Schatten. Ganz ehrlich, ich wollte Grünzeug, keine toxische Beziehung. Ich hatte mal eine Aloe Vera, ne? Kein Scherz. Ne? Diese Pflanze gilt offiziell als unkaputtbar. Die überlebt Wüste, Hitze, Vernachlässigung. Meine sah nach 3 Monaten aus wie ein alter Lauch im Handschuhfach. Mittlerweile kaufe ich Pflanzen nur noch mit realistischer Erwartungshaltung. Nicht mehr, oh wie schön, sondern eher, na gut, dann haben wir jetzt vielleicht doch halt einfach mal 2 gute Wochen zusammen. Und trotzdem versuche ich es immer wieder. Weil irgendwo tief in mir habe ich ja noch die Hoffnung, dass ich eines Tages an einer Pflanze vorbeilaufe und sie nicht aussieht wie getrockneter Oregano. Euer René Oliver.
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1: Schönen Nachmittag. Momentan messen wir in Neustadt-Suttorf und Pennigsehl 27 Grad und in Apelern beim Schloss 28 Grad bei trockenem Wetter. Heute Nachmittag ist es bei uns warm und oft noch wolkenverhangen. Zum Abend lockert es in der Steinhuder Meerregion mehr und mehr auf. Und die Nacht verläuft meist klar. Bis morgen früh sinken die Werte auf etwa 10 bis 15 Grad. Morgen ist es erst freundlich. Später ziehen vor allem Richtung Schaumburger Land und Weserbergland auch dichtere Wolken durch. Insgesamt bleibt es aber trocken und angenehm bei 23 bis 24 Grad. Am Montag geht es wieder verbreitet freundlich weiter. Rund ums Steinhuder Meer hält sich die Luft etwas feuchter, während es im südlichen Heidekreis meist schneller aufklart.
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2: Ich bin Tanja Wagner. Das Grundgesetz feiert Geburtstag. Da Demokratie von Menschen lebt, die mitmachen, hat Bundespräsident Steinmeier für den heutigen 23. Mai den ersten deutschlandweiten Mitmachtag ausgerufen.
3: Durch das Mitmachen könne jeder Einzelne merken, dass er gebraucht werde. Steinmeier selbst geht mit gutem Beispiel voran, etwa beim Pflegen von Wanderwegen oder Gartenarbeiten in öffentlichen Anlagen. Vor allem junge Menschen möchte das Staatsoberhaupt auch mit dem Mitmachtag erreichen und deren Interesse an Ehrenämtern wecken. Künftig solle der Geburtstag des Grundgesetzes jedes Jahr auf diese Weise gefeiert werden, wünscht sich der Bundespräsident. Als Tag, an dem alle etwas für andere und für das Land tun. Thomas Thonfeld, Berlin.
2: Unionsfraktionschef Spahn sieht aktuell keine finanziellen Spielräume für eine BAföG-Erhöhung. Staatliche Leistungen wie Bürgergeld, Wohngeld, Elterngeld, BAföG werden wir absehbar nicht erhöhen können, sagte der CDU-Politiker dem Münchner Merkur. Dabei hatten sich die Koalitionspolitiker erst vor wenigen Wochen nach langen Diskussionen auf eine BAföG-Reform verständigt. Die sieht vor, zum kommenden Wintersemester die Wohnkostenpauschale von 380 auf 440 Euro im Monat zu erhöhen. Dann soll das BAföG schrittweise auf das Niveau der Grundsicherung angehoben werden. Deutschlands Schwimmbädern fehlen zum Start der Freibadsaison weiterhin Bademeisterinnen und Bademeister. Leider sei es so, dass immer noch Fachkräftemangel bestehe, sagte Peter Harzheim, Präsident des Bundesverbands Deutscher Schwimmmeister der Deutschen Presseagentur.
4: Einer Umfrage des Verbands kommunaler Unternehmen unter über 90 Badbetreibern zufolge sind die Lücken beim Personal in Schwimmbädern vielerorts groß. Anfang Mai war nur etwas mehr als die Hälfte der Stellen besetzt. Fast jedes dritte Schwimmbad meldete noch einen zweistelligen Personalbedarf. Ein weiteres Problem? Geldmangel. Deshalb müssten viele Bäder geschlossen bleiben oder reduziert betrieben werden. Tine Klimach, Nachrichtenredaktion.
2: Der FC Bayern München und der VfB Stuttgart treffen am Abend im Finale des DFB-Pokals aufeinander. Für den deutschen Rekordmeister geht es nach der Meisterschaft in der Fußball-Bundesliga um das Double. Verzichten muss Favorit Bayern München dabei auf Nationaltorwart Neuer, der wegen einer Wadenverletzung ausfällt.
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1: Es liegen keine Meldungen vor. Gute und sichere Fahrt. Und hier die Blitzer für die Steinhuder Meerregion auf der B214 in Wietzen, in Bad Münder am Deister Hamelspringe auf der Hamelspringer Straße Ecke Mühlenbreite. In Hannover gibt es Blitzer auf der Bückeburger Allee in Mühlenberg, auf der Schulenburger Landstraße in Finnhorst und in Burg am Finnhorster Weg. Dazu in Neustadt-Pockenhagen auf der Fliegerstraße und in Neustadt auf der Königsberger Straße Ecke Saarstraße. Weitere Blitzer stehen in Nienburg auf dem Erika-Weg Ecke Enzianweg, in Rehburg auf der Jägerstraße und in Uetze-Schwüblingsen auf der Beerbuschstraße. Die aktuelle Verkehrslage gibt es für euch auch jederzeit online auf der Meerradio-Website und in unserer App. Gute Fahrt!
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1: Schönen Nachmittag. In Wendenborstel am Zwachtenstadion, in Marklohe und in Hespe werden im Moment jeweils 28 Grad gemessen. In Wendenborstel ist es dabei trocken und dicht bewölkt. Am Nachmittag ist es bei uns freundlich und sehr warm. Bis zum Abend bleibt es meist heiter bei wenig Wind und in der Nacht lockern die Wolken vielerorts wieder auf. In der Steinhuder Meerregion gehen die Temperaturen dann auf etwa 10 bis 15 Grad zurück. Morgen ist es erst teils wolkiger, später zeigt sich wieder häufiger die Sonne. Insgesamt bleibt es angenehm warm. Der Blick nach vorn. Am Montag ist es noch etwas freundlicher. Zum Wochenstart steigen die Werte auf rund 29 bis 31 Grad, mit den höchsten Temperaturen eher in Hannover Nordwest, während es am Deister und im Weserbergland etwas gedämpfter bleibt.
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2: Ich bin Tanja Wagner. Wackelt die geplante BAföG-Erhöhung, wie der Unionsfraktionschef Spahn sieht angesichts der angespannten Haushaltslage aktuell keine finanziellen Spielräume für ein Plus. Staatliche Leistungen wie Bürgergeld, Wohngeld, Elterngeld, BAföG werden wir absehbar nicht erhöhen können. In manchen Bereichen müssen wir sparen, jedenfalls solange wir kein Wachstum haben, sagte der CDU-Politiker dem Münchner Merkur. Kritik kommt vom Deutschen Studierendenwerk. Die junge Generation komme bei Spahns Thesen unter die Räder, hieß es. Heute feiert unser Grundgesetz Geburtstag. Da Demokratie von Menschen lebt, die mitmachen, hat Bundespräsident Steinmeier den ersten deutschlandweiten Mitmachtag ausgerufen.
3: Unser Grundgesetz garantiert uns allen Freiheit, Rechtsstaatlichkeit und Demokratie, betont Bundespräsident Steinmeier. Er will mit dem Ehrentag aber nicht nur daran erinnern, sondern auch deutlich machen, Demokratie lebt nicht nur von Wahlen oder Gesetzen, sondern vom Mitmachen und Verantwortung übernehmen. Deswegen gibt es tausende Mitmachaktionen, in denen für das Ehrenamt geworben wird. Steinmeier hat auch selbst die Ärmel hochgekrempelt. In Nordrhein-Westfalen putzte er Stolpersteine, die an NS-Opfer erinnern. Im Chiemgau half er dem Alpenverein Wanderwege auf Vordermann zu bringen und in Berlin las er Kindern Bücher vor. Ursula Winkler, Nachrichtenredaktion.
2: Bei einem Unfall mit zwei Straßenbahnen in Düsseldorf sind mehr als 2 Dutzend Menschen verletzt worden, teilweise schwer. Es schwebe aber niemand in Lebensgefahr, wie ein Sprecher der Polizei der Deutschen Presseagentur sagte. Die beiden Straßenbahnen waren aus noch nicht geklärten Umständen an einer Ecke frontal kollidiert. Der FC Bayern München und der VfB Stuttgart treffen am Abend im DFB-Pokalfinale aufeinander. Die Münchner stehen zum 25. Mal im Endspiel, müssen im ausverkauften Berliner Olympiastadion allerdings auf den angeschlagenen WM-Fahrer Manuel Neuer im Tor verzichten.
4: Obwohl Stuttgart nämlich mit dem Ziel, seinen Titel zu verteidigen, nach Berlin fährt, hat der FC Bayern in der Bundesliga eine überragende Saison gespielt und will diese nun mit dem Double veredeln. Und die Statistik, die spricht dafür, dass das dem amtierenden deutschen Meister auch gelingen könnte. Die letzte Niederlage der Münchner gegen den VfB liegt nämlich bereits 2 Jahre zurück. Aus München, Pia Wegner.
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1: Es liegen keine Meldungen vor. Gute und sichere Fahrt. Und das sind die 8 aktuellsten Blitzer in der Steinhuder Meerregion. Auf der B214 in Wietzen und in Bad Münder am Deister. Hamelspringe auf der Hamelspringer Straße Ecke Mühlenbreite. In Hannover dann am Finnhorster Weg in Burg. Auf der Bückeburger Allee in Mühlenberg und auf der Schulenburger Landstraße in Finnhorst. Weitere Blitzer stehen in Neustadt-Pockenhagen auf der Fliegerstraße sowie in Neustadt auf der Königsberger Straße Ecke Saarstraße und auch in Rehburg auf der Jägerstraße. Alle weiteren Meldungen findet ihr wie immer auch auf der Meerradio-Website und in unserer App. Kommt gut durch.
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1: Moin. Momentan messen wir in Hohenhorst am Sportplatz 29 Grad, in Krähenwinkel und in Südwinsen jeweils 28 Grad. Zum Start in den frühen Abend ist es bei uns freundlich und warm. Rund ums Steinhuder Meer bleibt es abends länger mild, am Deister und im Weserbergland ist es etwas frischer. Bis Mitternacht zeigt sich oft lockere Bewölkung oder klarer Himmel, dazu gibt es nur wenig Wind. In der Nacht ist es teils wolkiger, bei Tiefstwerten zwischen 10 und 15 Grad. Morgen startet die Steinhuder Meerregion mit dichteren Wolken, bevor sich ab Mittag wieder freundliche Abschnitte durchsetzen. Morgen Nachmittag stehen meist 22 bis 24 Grad an. Der Blick nach vorn. Am Montag geht es nach frischem Beginn wieder verbreitet sonnig und angenehm warm weiter. Und zur Wochenmitte bleibt der freundliche, trockene Wettercharakter erhalten.
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3: Ich bin Tanja Wagner. Zum Geburtstag des Grundgesetzes heute hat Bundespräsident Steinmeier die Menschen in Deutschland dazu aufgerufen, sich mehr für die Demokratie zu engagieren. Das Grundgesetz sei eine wirkliche Errungenschaft für unser Land und für unser Zusammenleben, betonte Steinmeier. Aber Demokratie sei eben keine Kopfsache, sie brauche Arme und Beine, also Menschen, die sich einmischen, die mitmachen, sagte Steinmeier der Deutschen Presseagentur in Berlin. Die Finanzlage der gesetzlichen Pflegeversicherung hat sich seit Jahresanfang nach neuen Zahlen weiter verschlechtert. Im ersten Quartal habe die Pflegeversicherung ein Minus von 667 Millionen Euro verzeichnet, obwohl sie gleichzeitig 800 Millionen Euro aus einem Darlehen bekommen habe. Das teilte der Spitzenverband der gesetzlichen Krankenversicherung mit.
4: Die Pflegeversicherungsreform, um die Finanznot der Kassen zu lindern, ist gerade eine der großen Baustellen der Regierung. In diesen Tagen wollte Gesundheitsministerin Wagen die Pläne vorstellen. Aber die finanzielle Situation der Kassen ist noch viel dramatischer als gedacht. Vor ein paar Wochen hatte der Verband für dieses Jahr noch mit einem Plus von 400 Millionen Euro kalkuliert. Jetzt rechnet er mit einem Minus von 1 Milliarde und da sind Kredite beim Bund schon eingerechnet. Die Regierung müsse jetzt das Ruder herumreißen, warnt Verbandschef Platt im Spiegel. Sonst würden die Finanzprobleme im nächsten Jahr unbeherrschbar. Ursula Winkler, Nachrichtenredaktion.
3: Nach dem ukrainischen Drohnenangriff auf ein Wohnheim einer Berufsschule im russisch besetzten Gebiet Lugansk ist die Zahl der Toten laut Behörden auf 11 gestiegen. Das teilte das russische Zivilschutzministerium mit.
5: Noch immer werden viele vermisste Berufsschüler in den Trümmern vermutet. Während Kreml-Chef Putin hier in Moskau von einem nächtlichen Terroranschlag sprach und der zivilen Opfer in einer Schweigeminute gedachte, erklärte der ukrainische Generalstab, es habe sich um ein militärisches Ziel gehandelt. Überprüfbar ist das nicht, aber klar ist, dass die Ukraine mit ihren zunehmend größeren Waffen immer häufiger, womöglich durch Fehler, auch zivile Ziele trifft. Aus Moskau, Ulf Mauder.
3: Bei einem Unfall mit 2 Straßenbahnen in Düsseldorf sind mehr als 2 Dutzend Menschen verletzt worden, teilweise schwer. Die beiden Straßenbahnen waren aus noch nicht geklärten Umständen an einer Ecke frontal kollidiert.
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1: Es liegen keine Meldungen vor. Gute und sichere Fahrt. Diese 8 Blitzer habt ihr uns zuletzt gemeldet. Auf der B214 in Wietzen und in Bad Münder am Deister, Hamelspringe. Auf der Hamelspringer Straße, Ecke Mühlenbreite. In Hannover außerdem am Finnhorster Weg in Burg sowie auf der Schulenburger Landstraße in Finnhorst. Weitere Blitzer stehen in Neustadt auf der Königsberger Straße, Ecke Saarstraße und in Neustadt-Pockenhagen auf der Fliegerstraße. Dazu an der Jägerstraße in Rethen und in Uetze-Schwüblingsen auf der Beerbuschstraße. Alle weiteren Meldungen findet ihr wie immer auch auf der Meerradio-Website und in unserer App. Kommt gut durch!
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1: Moin. Momentan messen wir in Hohenhorst am Sportplatz 29 Grad, in Krähenwinkel und in Südwinsen jeweils 28 Grad. Zum Start in den frühen Abend ist es bei uns freundlich und warm. Rund ums Steinhuder Meer bleibt es abends länger mild, am Deister und im Weserbergland ist es etwas frischer. Bis Mitternacht zeigt sich oft lockere Bewölkung oder klarer Himmel, dazu gibt es nur wenig Wind. In der Nacht ist es teils wolkiger, bei Tiefstwerten zwischen 10 und 15 Grad. Morgen startet die Steinhuder Meerregion mit dichteren Wolken, bevor sich ab Mittag wieder freundliche Abschnitte durchsetzen. Morgen Nachmittag stehen meist 22 bis 24 Grad an. Der Blick nach vorn. Am Montag geht es nach frischem Beginn wieder verbreitet sonnig und angenehm warm weiter. Und zur Wochenmitte bleibt der freundliche, trockene Wettercharakter erhalten.
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2: Ich bin Tanja Wagner. Heute feiert unser Grundgesetz Geburtstag. Da Demokratie von Menschen lebt, die mitmachen, hat Bundespräsident Steinmeier für den heutigen 23. Mai den ersten deutschlandweiten Mitmachtag ausgerufen.
3: Es soll der erste Grundgesetz-Ehrentag sein, aber nicht der letzte. Bundespräsident Steinmeier will ihn jährlich feiern, aber nicht als bundesweiten Feiertag, sondern aktiv. Ein Tag, an dem wir uns vornehmen, gemeinsam etwas für andere und für das Land zu tun. Steinmeier ging selbst mit gutem Beispiel voran und pflegte zuletzt Wanderwege, gärtnerte auf dem Friedhof, besuchte Seniorenheime und las Kindern Bücher vor. Im ganzen Land gibt es Mitmachaktionen, um für das Ehrenamt zu werben. Ursula Winkler, Nachrichtenredaktion.
2: Das Studierendenwerk kritisiert den Vorstoß von Unionsfraktionschef Spahn. Bei dessen Thesen komme die junge Generation unter die Räder, hieß es. Spahn sieht angesichts der angespannten Haushaltslage aktuell keine finanziellen Spielräume für ein Plus bei staatlichen Leistungen wie Bürgergeld, Wohngeld, Elterngeld oder BAföG.
4: Eigentlich hatten sich Union und SPD im Koalitionsvertrag ja darauf verständigt, dass es eine BAföG-Reform geben soll. Allerdings mit einer Hintertür. Nur wenn das Geld dafür reicht. Und genau darauf beruft sich Jens Spahn jetzt. Zitat, man kann nur so viel ausgeben, wie man einnimmt. Dabei hatte es sogar aus dem unionsgeführten Forschungsministerium schon geheißen, die Verständigung der Koalition gehe jetzt regulär ins Gesetzgebungsverfahren. Fraglich allerdings, was nach dem Veto des Unionsfraktionschefs nun daraus wird. Thomas Thonfeld, Berlin.
2: Zum ersten Mal seit 6 Jahren erhöht der ADAC die Jahresbeiträge. Und zwar ab 1. Januar 2027 um 10 bis 35 Euro im Jahr. Das beschlossen die Delegierten auf der Hauptversammlung. Grund dafür seien höhere Kosten für Energie, Personal, Ersatzteile sowie Abschlepp- und Werkstattleistungen. Legal dopen für viel Geld und Weltrekorde, so in etwa lautet der Ansatz der erstmals stattfindenden Enhanced Games. In Las Vegas treten in der deutschen Nacht Sportler und Sportlerinnen in Disziplinen wie Schwimmen, Sprinten und Gewichtheben gegeneinander an. Die meisten haben 8 Wochen lang unter medizinischer Begleitung sonst verbotene Dopingmittel wie Testosteron, Wachstumshormone oder Steroide zu sich genommen.
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1: Auf der A2 Dortmund Richtung Hannover zwischen Wunstorf, Lute und Garbsen steht auf dem Standstreifen ein defektes Fahrzeug. Bitte seid vorsichtig. Und das sind die 8 aktuellsten Blitzer in der Steinhuder Meerregion. Auf der B214 in Wietzen, in Bad Münder am Deister, Hamelspringe, auf der Hamelspringer Straße Ecke Mühlenbreite, in Hannover außerdem, in Burg am Finnhorster Weg und in Finnhorst auf der Schulenburger Landstraße. Weitere Blitzer stehen in Neustadt-Pockenhagen auf der Fliegerstraße, in Winzlar auf der Hagenburger Straße, 130 Meter vor dem Café, und in Rehburg auf der Jägerstraße. Abschließend in Uetze-Schwüblingsen auf der Beerbuschstraße. Weitere Blitzer findet ihr natürlich auch online auf der Meerradio-Website und in unserer App. Kommt gut durch.
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1: Moin aus der Meerradio-Wetterredaktion. Derzeit werden in Neustadt-Bordenau 28 Grad gemessen, in Seelze beim Rathaus und in Fassberg jeweils 27. Zwischen Heide und Leine klingt dieser Abend oft freundlich aus. In der Nacht ziehen vorübergehend mehr Wolken durch, dabei ist es meist trocken und die Luft kühlt auf etwa 16 bis 19 Grad ab. Morgen hat die Steinhuder Meerregion erst dichtere Wolken, später zeigt sich mehr und mehr die Sonne und am Nachmittag ist es wieder warm und freundlich. Am Montag geht es nach frischer Nacht schon am Vormittag verbreitet sonnig weiter und auch zur Wochenmitte zeigt sich stabiles, trockenes Wetter mit rund 29 bis 30 Grad am Tag. Etwas frischer ist es am Deister und im Weserbergland, während es rund ums Steinhuder Meer in der Nacht stellenweise etwas feuchter wirkt.
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2: Ich bin Tanja Wagner. Zum Geburtstag des Grundgesetzes heute hat Bundespräsident Steinmeier die Menschen in Deutschland dazu aufgerufen, sich mehr für die Demokratie zu engagieren. Das Grundgesetz sei eine wirkliche Errungenschaft für unser Land und für unser Zusammenleben, betonte Steinmeier. Aber Demokratie sei eben keine Kopfsache, sie brauche Arme und Beine, also Menschen, die sich einmischen, die mitmachen, sagte Steinmeier der Deutschen Presseagentur in Berlin. Die Finanzlage der gesetzlichen Pflegeversicherung hat sich seit Jahresanfang nach neuen Zahlen weiter verschlechtert. Im ersten Quartal habe die Pflegeversicherung ein Minus von 667 Millionen Euro verzeichnet, obwohl sie gleichzeitig 800 Millionen Euro aus einem Darlehen bekommen habe. Das teilte der Spitzenverband der gesetzlichen Krankenversicherung mit.
3: Die Pflegeversicherungsreform, um die Finanznot der Kassen zu lindern, ist gerade eine der großen Baustellen der Regierung. In diesen Tagen wollte Gesundheitsministerin Wagen die Pläne vorstellen. Aber die finanzielle Situation der Kassen ist noch viel dramatischer als gedacht. Vor ein paar Wochen hatte der Verband für dieses Jahr noch mit einem Plus von 400 Millionen Euro kalkuliert. Jetzt rechnet er mit einem Minus von 1 Milliarde und da sind Kredite beim Bund schon eingerechnet. Die Regierung müsse jetzt das Ruder herumreißen, warnt Verbandschef Blatt im Spiegel. Sonst würden die Finanzprobleme im nächsten Jahr unbeherrschbar. Ursula Winkler, Nachrichtenredaktion.
2: Nach dem ukrainischen Drohnenangriff auf ein Wohnheim einer Berufsschule im russisch besetzten Gebiet Lugansk ist die Zahl der Toten laut Behörden auf 11 gestiegen. Das teilte das russische Zivilschutzministerium mit.
4: Noch immer werden viele vermisste Berufsschüler in den Trümmern vermutet. Während Kremlchef Putin hier in Moskau von einem nächtlichen Terroranschlag sprach und der zivilen Opfer in einer Schweigeminute gedachte, erklärte der ukrainische Generalstab, es habe sich um ein militärisches Ziel gehandelt. Überprüfbar ist das nicht, aber klar ist, dass die Ukraine mit ihren zunehmend größeren Waffen immer häufiger, womöglich durch Fehler, auch zivile Ziele trifft. Aus Moskau, Ulf Mauder.
2: Bei einem Unfall mit zwei Straßenbahnen in Düsseldorf sind mehr als 2 Dutzend Menschen verletzt worden, teilweise schwer. Die beiden Straßenbahnen waren aus noch nicht geklärten Umständen an einer Ecke frontal kollidiert.
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1: Es liegen keine Meldungen vor. Gute und sichere Fahrt. Diese 8 Blitzer habt ihr uns zuletzt gemeldet. Auf der B214 in Wietzen, in Bad Münder am Deister, Hamelspringe auf der Hamelspringer Straße Ecke Mühlenbreite. In Hannover auf der Goethestraße in der Kahlenberger Neustadt, 80 Meter vor Restaurant. Außerdem auf der Schulenburger Landstraße in Finnhorst und am Finnhorster Weg in Burg. Dazu in Neustadt auf der Königsberger Straße Ecke Saarstraße und in Rehburg auf der Jägerstraße. Abschließend in Uetze-Schwüblingsen auf der Beerbuschstraße. Alle weiteren Meldungen findet ihr wie immer auch auf der Meerradio-Website und in unserer App. Kommt gut durch.
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